0: aufnehmen. Bis bei der Schifffahrt wieder alles normal läuft, wird es aber noch etwas dauern.
1: Wer einen Wochenendausflug machen möchte, kann viele Fähren wieder nutzen. Allerdings sind immer noch Einschränkungen möglich. Zum Beispiel ist das Wasser stellenweise noch nicht tief genug, dass auch Wohnmobile per Fähre übersetzen können. Auch bei etwa für die Spritpreise relevanten Transporten per Binnenschiff kann längst noch nicht so viel Ladung mitgenommen werden wie normalerweise. Bis der Rhein wieder so viel Wasser führt, damit eine Maximalauslastung möglich ist, dauert es wahrscheinlich noch Wochen. Jan-Henner Reitzer, Nachrichtenredaktion.
0: Kreml-Chef Putin hat nach den massiven ukrainischen Angriffen auf Ölraffinerien und Logistikzentren in Russland Kiew mit einer harten Antwort Moskaus gedroht. Die Ukraine habe mit den gegen Russlands Wirtschaft gerichteten Attacken die Büchse der Pandora geöffnet, also ein Quell des Unheils, sagte Putin in einem Fernsehinterview. Russland hatte zuletzt immer häufiger ballistische Raketen gegen die Ukraine eingesetzt, in dem Wissen, dass das Land kaum noch Abwehrraketen hat. Zum Fußball. Der FC Bayern hat den ersten Titel der neuen Saison gewonnen. Der deutsche Rekordmeister besiegte auswärts Borussia Dortmund im Supercup mit 2:1. Neuzugang Brown traf zur Führung für die Bayern. Kurz vor der Pause erzielte Olise das 2:0 für die Münchner. Der eingewechselte Silva verkürzte schließlich für den BVB zum 1:2 Endstand. Und in der ersten Runde des DFB-Pokals hat Drittliga-Aufsteiger Sonnenhof Groß-Asbach für die erste Überraschung gesorgt. Das Team bezwang Zweitligist und Vorjahresfinalist Arminia Bielefeld mit 3:0 im Elfmeterschießen. Außerdem sah der neue Leipziger Coach Demichelis beim 6:0 gegen den Viertligisten Eintracht Trier einen überlegenen RB-Sieg.
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3: Auf der A1 Richtung Hamburg ist in Höhe Stucken-Borstel der rechte Fahrstreifen wegen Unfallaufnahme gesperrt. Auf der A2 zwischen Königslutter und Kreuz Wolfsburg-Königslutter laufen in beiden Richtungen Personen auf der Fahrbahn. Habt eine gute und sichere Fahrt.
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3: In Burgwede zeigt das Thermometer aktuell 12 Grad. Gerden meldet 13 Grad und in Uetze sind es 14 Grad. In der Nacht sinkt das Thermometer auf milde 14 Grad. Morgen wird es wechselnd bewölkt mit freundlichen Auflockerungen bei anfangs 14 Grad. Im Laufe des Tages steigt das Thermometer auf angenehme 22 Grad an.
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1: Wenn man an die Alben des Jahres denkt, dann kommen einem natürlich sofort die Toten Hosen in den Sinn. Aber unser Geheimtipp heißt The Pretty Reckless.

0: haben mit Dear God ein echtes Hammerding rausgehauen und sind in den USA jetzt die erste Rockband mit Sängerinnen, die 7 Singles in Folge auf Platz 1 der Charts hatten.
1: Hammer.
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1: Hier sind The Pretty Reckless aus dem Knalleralbum Dear God mit About You.
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1: Ich bin David Riemer. Bundeskanzler Merz hat das Brandgebiet im Hürtgenwald in der Eifel in Nordrhein-Westfalen besucht und allen Helferinnen und Helfern für ihren Einsatz gedankt. Es war der erste Termin für Merz nach seinem Sommerurlaub. Von der Opposition war ihm Untätigkeit vorgeworfen worden. Während des Besuchs von Außenminister Wadefuhl in Kiew hat Russland einen Vorort der ukrainischen Hauptstadt mit Raketen angegriffen und dabei mindestens 2 Menschen getötet. Auch in Kiew wurde Luftalarm ausgelöst. Wadefuhl betonte, dass er schon nächste Woche weiter versuchen werde, Bündnispartner zur Abgabe von Patriot-Abwehrraketen zu bewegen. Die Dringlichkeit, die Ukraine mit weiteren Luftverteidigungssystemen zu unterstützen, werde hier noch einmal deutlich, sagte er.
2: Der Ukraine fehlt Munition für ihre Luftabwehr, um ballistische Raketen abzufangen. Präsident Zelensky bittet seine internationalen Unterstützer deshalb seit Wochen um weitere Patriot-Raketen. Deutschland hat der Ukraine schon 5 dieser Systeme zur Verfügung gestellt und die Bundeswehr sagt, nicht noch mehr entbehren zu können. Wadefuhl regt jetzt aber an, dass Verteidigungsminister Pistorius die Bestände noch einmal prüft. Aus Berlin Jan-Henner Reitze.
1: Zum Fußball. Eine Woche vor dem Start der Bundesliga hat der FC Bayern den ersten Titel der neuen Saison gewonnen. Die Münchner besiegten auswärts Borussia Dortmund im Franz-Beckenbauer Supercup mit 2:1. Bayern-Spieler Joshua Kimmich war trotz des Sieges mit der Leistung seiner Mannschaft nicht zufrieden. Bei Sky sagte er:
3: Ich fand, wir waren nicht so aktiv mit Ball, haben es da nicht immer so geschafft, uns zu unterstützen, haben da noch ein bisschen zu viel zugelassen, vor allem nach Flanken. Ja, da müssen wir uns deutlich verbessern. Auch, dass wir dann in der zweiten Halbzeit es nicht geschafft haben, das Spiel zu kontrollieren, zu beruhigen. Weil ich glaube, da wäre schon einiges möglich gewesen. Trotzdem, wie gesagt, sind wir mit dem Ergebnis zufrieden, aber mit der Art und Weise nicht unbedingt.
1: Neuzugang Nathaniel Brown traf zur Führung für die Bayern. Kurz vor der Pause erzielte Michael Olise das 2:0. Der eingewechselte Fabio Silva verkürzte schließlich für den BVB zum 1:2 Endstand. Und in der ersten Runde des DFB-Pokals hat Drittliga-Aufsteiger SG Sonnenhof Groß Asbach für die erste Überraschung gesorgt. Das Team bezwang Zweitligist und Vorjahresfinalist Arminia Bielefeld mit 3:0 im Elfmeterschießen. Und der neue Leipziger Coach De Michelis sah beim 6:0 gegen den Viertligisten Eintracht Trier einen überlegenen RB-Sieg. Eine Runde weiter sind außerdem Leverkusen, Augsburg, Hoffenheim, Bremen, Elversberg, Nürnberg, Hertha BSC, Hannover und Kiel.
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4: Auf der A1 Richtung Hamburg ist zwischen Stuckenborstel und Bokel der rechte Fahrstreifen gesperrt. Grund sind Bergungsarbeiten nach einem Unfall. Gute Fahrt.
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4: In Lehrte und Isernhagen zeigt das Thermometer aktuell 13 Grad. In Basinghausen sind es 12 Grad. In der Nacht sinkt das Thermometer auf milde 14 Grad. Morgen wird es wechselnd bewölkt mit freundlichen Auflockerungen bei anfangs 14 Grad. Im Laufe des Tages steigt das Thermometer auf angenehme 22 Grad an.
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1: Frankreich hat nicht nur eine brandgefährliche Fußballnationalmannschaft, sondern neuerdings sind sie auch in Sachen Hardrock ganz weit vorn. Aus Paris bringen uns die 80er mit vollem Körpereinsatz auf die Bühne zurück und auch was die Frisuren angeht, also ich sag nur Haarspray 5000.
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1: Hier sind Harsh mit ihrer neuen Scheibe All I Ever Wanted.
0: Yeah.

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1: Ich bin David Riemer. Bundeskanzler Merz will das Kabinett bei seiner Klausur in der kommenden Woche auf eine schnelle Umsetzung von Reformen einschwören. Es geht unter anderem um Rente, Steuern, Entbürokratisierung und Digitalisierung. Die Beschlüsse müssten so schnell wie möglich umgesetzt werden, sagte er der Bild am Sonntag. Ziel sei eine schnelle und umfassende Entlastung für die Wirtschaft, gerade fürs Handwerk und den Mittelstand. Italien will trotz neuer EU-Regeln bis auf Weiteres keine Migranten aus Deutschland zurücknehmen. Das sagte Vizeregierungschef Salvini. Er begründet das damit, dass deutsche Hilfsorganisationen mit Schiffen Flüchtlinge im Mittelmeer aufnehmen und nach Italien bringen. Zwischen Rom und Berlin gibt es deshalb Streit über den Umgang mit sogenannten Sekundärmigranten. Die Zahl der Todesopfer durch einen russischen Drohnenangriff auf ein Einkaufszentrum im Südwesten der Ukraine ist auf mindestens 16 gestiegen. Noch immer werden Menschen vermisst. Es gab erneut russische Angriffe mit ballistischen Raketen.
2: Im Kiewer Vorort Borispol gab es Tote bei einem Angriff mit russischen ballistischen Raketen zu der Zeit, als Außenminister Wadefuhl im Zentrum der Hauptstadt unterwegs war. Der Minister setzte seinen Besuch bei Luftalarm fort. Auch in Saporischschja starben Ukrainer bei einem russischen Angriff. Bei Gegenschlägen Kiews gab es auch hier in Russland Tote und Verletzte. Zwei Kinder starben im Süden Russlands. Aus Moskau, Ulf Mauder.
1: Zum Fußball. Der FC Bayern hat wie im Vorjahr den Supercup gewonnen. Der deutsche Meister und Pokalsieger gewann eine Woche vor dem Bundesliga-Start das erste Pflichtspiel der Saison bei Vizemeister Borussia Dortmund mit 2:1.
3: Den Grundstein für den Supercup-Sieg legten die Bayern im ersten Durchgang. Neuzugang Brown traf zur Führung in der 28. Minute und kurz vor der Pause Olise mit toller Einzelleistung zum 2:0. In der zweiten Hälfte der BVB griffiger und Fabio Silva verkürzte in der 75. Minute. Aber die Bayern behielten die Oberhand. 2:1 am Ende gegen 10 Dortmunder. Ben Sebaini sah glatt rot nach grobem Foulspiel. Der FC Bayern gewinnt den Supercup zum insgesamt 12. Mal. Moritz Einzel, Sportredaktion.
1: Und in der ersten Runde des DFB-Pokals hat Drittliga-Aufsteiger Sonnenhof Groß-Asbach für die erste Überraschung gesorgt. Das Team bezwang Zweitligist Arminia Bielefeld mit 3:0 im Elfmeterschießen.
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4: Auf der A1 Richtung Hamburg zwischen Stuckenborstel und Bokel sind der Standstreifen und der rechte Fahrstreifen wegen Bergungsarbeiten gesperrt. Auf der A29 zwischen Ahlhorner Heide und Oldenburg in Höhe Wadenburg laufen in beiden Richtungen Rehe über die Fahrbahn. Habt eine gute und sichere Fahrt.
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4: In Neustadt zeigt das Thermometer aktuell 12 Grad. Gerden ist mit 13 Grad etwas wärmer, in Alfeld sind es 11 Grad. In der Nacht sinkt das Thermometer auf milde 14 Grad. Morgen wird es wechselnd bewölkt mit freundlichen Auflockerungen bei anfangs 14 Grad. Im Laufe des Tages steigt das Thermometer auf angenehme 22 Grad an.
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Marketing-Experten sagen, die nächsten 3 Sekunden entscheiden, ob du dranbleibst oder nicht. Und, hat's funktioniert? Dann gleich weiter so. Metallica.

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1: Die Rolling Stones haben ihr neues Album Foreign Tongues draußen und wir finden es richtig geil. Und drauf ist auch eine Kritik an den Superreichen und vor allem am, Zitat, verrückten Mogul Mr. Musk.
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1: Hier sind die Rolling Stones mit Mr.

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1: Ich bin David Riemer. Sollte die Bundesregierung das Strafmaß bei Angriffen auf Zugbegleiter nicht bald verschärfen, droht die Bahngewerkschaft EVG mit bundesweiten Streiks im Regionalverkehr ab Januar. Ein entsprechendes Gesetz müsse noch in diesem Jahr in den Bundestag, sonst werde der Betrieb lahmgelegt, sagte Gewerkschaftschef Burkhard Debbelt am Sonntag. Hintergrund ist der Tod eines Zugbegleiters, der im Februar von einem Fahrgast bei der Ticketkontrolle tödlich verletzt wurde. Tagelang kämpften Feuerwehrleute und viele Helfer im Hürtgenwald in der Eifel in Nordrhein-Westfalen gegen die Flammen. Nach seinem Sommerurlaub ist Bundeskanzler Merz in das Waldbrandgebiet gefahren, um sich bei den Helferinnen und Helfern zu bedanken. Vor Ort gab es allerdings zahlreiche Pfiffe und Buhrufe gegen den Besuch des Kanzlers. Er sagte dazu:
2: Ich lasse mich von denen, die rumschreien, nicht beeindrucken. Ich spreche mit denen, die nicht schreien, sondern ich spreche mit denen, die arbeiten. Ich spreche mit denen, die helfen.
1: Bundeskanzler Merz. Mit einem Besuch in Kiew will Bundesaußenminister Wadephul demonstrieren, dass Deutschland weiter an der Seite der Ukraine steht. Während seines Aufenthalts bekam Wadephul mit, was im Moment das größte Problem der Ukraine ist. Wegen eines russischen Angriffs mit ballistischen Raketen gab es Luftalarm.
3: Der Ukraine fehlt Munition für ihre Luftabwehr, um ballistische Raketen abzufangen. Präsident Zelensky bittet seine internationalen Unterstützer deshalb seit Wochen um weitere Patriot-Raketen. Deutschland hat der Ukraine schon 5 dieser Systeme zur Verfügung gestellt und die Bundeswehr sagt, nicht noch mehr entbehren zu können. Wadephul regt jetzt aber an, dass Verteidigungsminister Pistorius die Bestände noch einmal prüft. Außerdem will Wadephul bei anderen möglichen Lieferanten nachfragen, wie Griechenland, Italien oder Japan. Aus Berlin Jan-Henner Reitze.
1: Zum Fußball. Der DFB-Pokal hat seine erste Überraschung. In der ersten Runde hat Drittliga-Aufsteiger Sonnenhof Groß-Asbach Zweitligist Arminia Bielefeld mit 3:0 im Elfmeterschießen aus dem Wettbewerb geworfen. RB Leipzig ist durch ein 6:0 beim Viertligisten Eintracht Trier souverän in die nächste Runde eingezogen. Und eine Woche vor dem Bundesliga-Start hat der FC Bayern den ersten Titel in der neuen Saison geholt. Die Münchner sind durch einen 2:1-Sieg bei Borussia Dortmund Supercup-Gewinner.
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4: Auf der A1 Richtung Hamburg zwischen Stuckenborstel und Bokel laufen Bergungsarbeiten. Der Standstreifen und der rechte Fahrstreifen sind gesperrt. Auf der A36 Richtung Wolfenbüttel in Höhe Fienenburg liegen Gegenstände auf dem rechten Fahrstreifen und dem Standstreifen. Gute Fahrt.
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4: In Hannover sind es aktuell 12 Grad. In Mellendorf und Uetze zeigt das Thermometer ebenfalls 12 Grad. Heute erwartet euch ein unbeständiger Tag mit Wolken und Regen. Das Ganze bei maximal 17 Grad.
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1: Auf der A1 Richtung Hamburg zwischen Stuckenborstel und Bokel laufen Bergungsarbeiten. Der Standstreifen und der rechte Fahrstreifen sind gesperrt. Auf der A36 Richtung Wolfenbüttel in Höhe Fienenburg liegen Gegenstände auf dem rechten Fahrstreifen und dem Standstreifen. Gute Fahrt.
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1: In Burgwedel zeigt das Thermometer aktuell 12 Grad. Basinghausen meldet genauso 12 Grad. In Laatzen ist es mit 13 Grad etwas wärmer. Heute erwartet euch ein unbeständiger Tag mit Wolken und Regen. Das Ganze bei maximal 17 Grad.
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1: Und jetzt stellen wir euch eine Southern Blues und Country Band aus England vor, nämlich die Chris Burras.

0: Und das ist nicht nur musikalisch äußerst interessant. Frontmann Chris Burras, der war früher tatsächlich professioneller Mixed Martial Arts Kämpfer.
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0: Allerdings mit mäßigem Erfolg. Als Musiker gefällt er uns viel.

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1: Und das war diese Woche los.
2: Nehmt ihr tendenziell zu viel oder zu wenig mit?
0: Im Gepäck.
2: Ja. Ja, zu viel.
0: Tatsächlich?
2: Man braucht ja auch die Unterhose, falls man sich mal einscheißt.
0: Ich weiß gerade,
2: die extra Unterhose.
0: Der Klassiker.
2: Nein, aber es gibt ja Leute, die planen ja so richtig. Montag habe ich das Outfit, Dienstag das.
0: Ich baller immer nur alles rein und dann habe ich immer zu viel.
2: Ich habe vor allen Dingen immer zu viel Socken mit. Ich fahre ja immer irgendwann ans Meer. In der Sonne braucht man keine Socken.
0: Niemand keine
2: Socken.
0: So. Und eine Badehose kann auch eine Hose sein. Das ist auch wichtig.
2: Sehr gut. 46%.
0: Und die wird ja auch gewaschen.
2: Okay. So, letzte und wichtigste Frage. Nach wie vielen Tagen auf Arbeit seid ihr wieder urlaubsreif? Und warum ist die Antwort immer nach einer Stunde?
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1: Ich bin Tine Klimach. Sollte die Bundesregierung das Strafmaß bei Angriffen auf Zugbegleiter nicht bald verschärfen, droht die Bahngewerkschaft EVG mit bundesweiten Streiks im Regionalverkehr ab Januar. Ein entsprechendes Gesetz müsse noch in diesem Jahr in den Bundestag, sagte Gewerkschaftschef Martin Burkhardt der Bild am Sonntag.
2: Anfang Februar war ein Schaffner in einem Regionalexpress von einem Fahrgast bei einer Ticketkontrolle angegriffen und tödlich verletzt worden. Seitdem fordert die EVG mehr Sicherheit für Zugbegleiter und erhöht jetzt den Druck. Bundesverkehrsminister Bilger hat kürzlich Gespräche in der Bundesregierung angekündigt, um auch bei Angriffen auf Zugbegleiter höhere Strafen zu erreichen, wie schon für Rettungskräfte. Deutliche Worte dazu vom Vorsitzenden des Gesamtbetriebsrats bei DB Regio Damde in der Bild. Es reicht, statistisch gesehen werden jeden Tag 8 Kollegen im Dienst angegriffen. Keiner weiß vor seiner Schicht, ob er wieder gesund nach Hause kommt. Aus Berlin, David Riemer.
1: Bundeskanzler Friedrich Merz will das schwarz-rote Kabinett bei seiner Klausur in der kommenden Woche auf eine schnelle Umsetzung von Reformen einschwören. Es geht unter anderem um Rente, Steuern, Entbürokratisierung und Digitalisierung. Die Beschlüsse müssten so schnell wie möglich umgesetzt werden, sagte er der Bild am Sonntag. Das Kabinett kommt am Dienstag und am Mittwoch in Schloss Neuhardenberg in Brandenburg zusammen. Italien will trotz neuer EU-Regeln bis auf Weiteres keine Migranten aus Deutschland zurücknehmen. Das sagte Vize-Regierungschef Matteo Salvini. Er begründet das damit, dass deutsche Hilfsorganisationen mit Schiffen Flüchtlinge im Mittelmeer aufnehmen und nach Italien bringen. Zwischen Rom und Berlin gibt es deshalb Streit über den Umgang mit den Menschen. Der FC Bayern München hat wie im Vorjahr den Franz-Beckenbauer Supercup gewonnen. Der deutsche Meister gewann eine Woche vor dem Bundesligastart das erste Pflichtspiel der Saison auswärts gegen Vizemeister Borussia Dortmund mit 2:1.
3: Den Grundstein für den Supercup-Sieg legten die Bayern im ersten Durchgang. Neuzugang Brown traf zur Führung in der 28. Minute und kurz vor der Pause Olise mit toller Einzelleistung zum 2:0. In der zweiten Hälfte der BVB griffiger und Fabio Silva verkürzte in der 75. Minute. Aber die Bayern behielten die Oberhand. 2:1 am Ende gegen 10 Dortmunder. Ben Sebaini sah glatt rot nach grobem Foulspiel. Moritz Einzel, Sportredaktion.
1: Der FC Bayern hat den Supercup insgesamt zum 12. Mal gewonnen.
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4: Hallo auf die Straßen. Aktuell liegen uns keine Meldungen vor. Ihr habt freie Fahrt. In 30 Minuten gibt es hier das nächste Update. Kommt gut und sicher an euer Ziel.
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4: In Basinghausen zeigt das Thermometer aktuell 13 Grad. Grasdorf und Lehrte melden ebenfalls 13 Grad. Heute erwartet euch ein unbeständiger Tag mit Wolken und Regen. Das Ganze bei maximal 17 Grad.
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3: Enter Sandman von Metallica. Der Titel stammt aus ihrem 91er Album Metallica, bekannter auch als das schwarze Album. Das Licht geht, die Nacht kommt. Komm an meine Hand, wir sind auf dem Weg ins Nimmerland. Enter Sandman erzählt die Angst eines Kindes vom Einschlafen und möglichen Albträumen. Träume von Krieg, Träume von Lügnern, Träume von Drachenfeuern, von Dingen, die beißen, ja. Schlaf mit einem offenen Auge, halte dein Kissen richtig fest. Frontmann James Hetfield zitiert in Sandman auch aus dem bekannten Kindergebet Now I lay me down to sleep. Sprich deine Gebete, Kleiner, und vergiss nicht, mein Sohn, alle mit einzubeziehen. Ich bringe dich ins Bett, hier ist es schön warm, ich halte alle Sünden von dir fern, bis der Sandmann kommt. Ursprünglich sollte es in Enter Sandman um plötzlichen Kindstod gehen. Die Band entschied sich dann allerdings für ein weniger hartes Thema, schwenkte um, wahrscheinlich auch mit Blick auf mögliche Verkaufszahlen. Enter Sandman steht heute in der Liste der 500 besten Singles aller Zeiten. Das Licht geht, die Nacht kommt. Körnchen aus Sand, das Licht geht, die Nacht kommt. Komm an meine Hand, wir sind auf dem Weg ins Nimmerland. 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
10: Auf der A1 Richtung Bremen liegt zwischen Groß-Ippena und Delmenhorst Ost ein Gegenstand auf der Fahrbahn. Auf der A28 Richtung Oldenburg liegt zwischen Delmenhorst-Deichhorst und Ganderkesee Ost ebenfalls ein Gegenstand auf der Fahrbahn. Gute Fahrt.
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10: In Wunstorf und Lehrte zeigt das Thermometer aktuell jeweils 13 Grad, in Garbsen sind es 12 Grad. Heute erwartet euch ein unbeständiger Tag mit Wolken und Regen, das Ganze bei maximal 17 Grad.
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1: Und wenn du dich ja wirklich auf eine Band verlassen kannst, die kontinuierlich frische Banger liefert, dann sind's Green Day. Hier ist schon ihre 13. Single in den letzten 5 Jahren. Beispiellos produktiv, die Jungs.
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1: Hier sind Green Day mit I'm Never Gonna Rest in Peace.

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1: Ich bin Tine Klimach. Rente, Steuern, Entbürokratisierung. Bundeskanzler Merz will eine zügige Umsetzung der von der schwarz-roten Koalition beschlossenen Reformen. Die Beschlüsse müssten so schnell wie möglich umgesetzt werden, sagte er der Bild am Sonntag.
2: Es gehe um eine schnelle und umfassende Entlastung für die Wirtschaft, vor allem fürs Handwerk und den Mittelstand. Das Kabinett kommt am Dienstag und Mittwoch in Schloss Neuhardenberg in Brandenburg zusammen. Wichtige Themen sind dabei auch die Ankurbelung der Wirtschaft sowie ein stärkerer Schutz vor Hitze und weiteren Folgen des Klimawandels. Trotz teils massiver Kritik aus Wirtschaft, Opposition, aber auch aus den eigenen Reihen, will die Bundesregierung an ihrem bisherigen Kurs festhalten, so der Kanzler weiter. Aus Berlin, David Riemer.
1: Die Bahngewerkschaft EVG droht mit bundesweiten Streiks im Regionalverkehr ab Januar. Hintergrund sind die Angriffe auf Zugbegleiter. Die Gewerkschaft will erreichen, dass die Strafen dafür verschärft werden. Ein entsprechendes Gesetz müsse noch in diesem Jahr in den Bundestag, sonst werde der Betrieb lahmgelegt. Das sagte Gewerkschaftschef Martin Burkhardt, der Bild am Sonntag. Hintergrund ist der Tod eines Zugbegleiters, der Anfang Februar von einem Fahrgast in einem Regionalexpress tödlich verletzt wurde. Laut Gesamtbetriebsrat werden täglich 8 Mitarbeiter im Dienst angegriffen. Neben Russland und China interessiert sich nun auch Südkorea für die alternative Schifffahrtsroute durch die Arktis nach Europa. Ein Containerschiff legte am Abend für eine kommerzielle Testfahrt über die sogenannte Nord-Ost-Passage ab, wie die dortigen Behörden mitteilten. Der arktische Seeweg zwischen Europa und Asien ist deutlich kürzer als die Routen durch den Indischen Ozean. Er ist aber einen großen Teil des Jahres durch Eis versperrt. Umweltschützer warnen vor den Folgen des zunehmenden Schiffsverkehrs in der Arktis, insbesondere vor der Störung der empfindlichen Ökosysteme. Zum Sport. Der FC Bayern München hat wie im Vorjahr den Franz-Beckenbauer Supercup gewonnen. Der deutsche Meister gewann eine Woche vor dem Bundesliga-Start das erste Pflichtspiel der Saison auswärts gegen Vizemeister Borussia Dortmund mit 2:1. BVB-Trainer Niko Kovac bei Sat.1.
3: So letzten Endes, denke ich, kommen wir ganz ordentlich ins Spiel, aber dann haben wir mit einigen Fehlern die Bayern natürlich sehr stark werden lassen und wir mussten dann sehr viel verteidigen.
1: Die beiden Treffer für die Münchner erzielten Neuzugang Nathaniel Brown und Michael Olise. Dortmunds Anschlusstreffer schoss Fabio Silva.
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4: Hallo auf die Straßen. Aktuell liegen uns keine Meldungen vor. Ihr habt freie Fahrt. In 30 Minuten gibt es hier das nächste Update. Kommt gut und sicher an euer Ziel.
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4: In Garbsen, Sehende und Isernhagen zeigt das Thermometer aktuell überall 13 Grad. Heute erwartet euch ein unbeständiger Tag mit Wolken und Regen. Das Ganze bei maximal 17 Grad.
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4: Es gibt ja wirklich etliche Songs, die nach ganz beliebten Orten oder bestimmten Sehenswürdigkeiten benannt sind. Aber nicht nur bei den Songs, auch bei manchen Bandnamen ist das der Fall. So zum Beispiel auch bei Linkin Park damals. Der kommt nämlich vom Lincoln Park, also einem Park in Santa Monica in Los Angeles. Doch die Webdomain für den Namen, die war leider schon weg. Also wurde aus dem C dann ein K und das L in Lincoln, das wurde einfach komplett gestrichen. Praktisch gedacht und doch irgendwie so ein bisschen modern. Ursprünglich wollte sich die Band übrigens auch mal Hybrid Theory nennen. So hieß dann aber einfach das erste Album.
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9: Auf der A7 Richtung Hannover liegen zwischen Dreieck Dreimetall und Göttingen Fahrzeugteile auf der Fahrbahn. Gute Fahrt.
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9: Bei euch in Gerden sind es aktuell 14 Grad. In Laatzen zeigt das Thermometer genauso 14 Grad. In Garbsen ist es mit 13 Grad eine Spur kühler. Heute erwartet euch ein unbeständiger Tag mit Wolken und Regen. Das Ganze bei maximal 17 Grad.
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2: Kiss in Dynamite haben wieder was Neues und das ist

0: eigentlich hatte ja Sänger Hannes in den Sack gehauen, aber der Fanaufstand war so groß, dass er gesagt hat, okay, ein Album mache ich noch.
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2: Hier sind Kiss and Dynamite mit Originalsänger Hannes Braun und Glory Days.
1: Jetzt.

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0: Wisst ihr noch, wer Jean-Baptiste Grenouille ist? Das ist der Mörder in dem Roman Das Parfüm.
2: Oh.
0: Und wie der habe ich mich letztens gefühlt, weil der erstellt da den wunderbarsten Duft aller Zeiten aus den Frauen, die er umbringt. Und ich habe keine Frau umgebracht.
2: Ich wollte gerade sagen, entschuldigen, erklären Sie sich, Herr Engelhardt.
0: Aber ich finde, in U-Bahn, da gibt es einen ganz speziellen Geruch. Und warum auch immer, letztens habe ich den Geruch entschlüsselt. Wenn man nämlich Haarspray mit Zigarettenrauch, deftigem Essen und Maggi... Wenn man das zusammen riecht, dann riecht's wie in der U-Bahn. Probier das mal aus.
2: Nee, gerne.
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3: Und jetzt für euch die drei größten Rocksongs aus dem Jahr 2004.
1: Platz 3.
3: Wir starten mit einem der größten Songs von Papa Roach, nämlich Getting Away with Murder.
1: Platz 2
3: hat damals sogar einen Grammy für die beste Rock-Performance gewonnen, U2 mit Vertigo. Hello, hello,
1: Platz 1.
3: Nicht zu schlagen in diesem Jahr dann aber der Titelsong von einem der geilsten Punkrock-Alben der Musikgeschichte, American Idiot, Green Day.
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6: Ich bin Tine Klimach. Sollte die Bundesregierung das Strafmaß bei Angriffen auf Zugbegleiter nicht verschärfen, droht die Bahngewerkschaft EVG mit bundesweiten Streiks im Regionalverkehr ab Januar. Ein entsprechendes Gesetz müsse noch in diesem Jahr in den Bundestag, sonst werde der Betrieb lahmgelegt, das sagte Gewerkschaftschef Martin Burkhardt der Bild am Sonntag. Hintergrund ist der Tod eines Zugbegleiters, der Anfang Februar von einem Fahrgast in einem Regionalexpress tödlich verletzt wurde. Eine Mehrheit der Menschen in Deutschland geht davon aus, dass Friedrich Merz nicht bis zum Ende der laufenden Legislaturperiode Bundeskanzler bleibt. In einer YouGov-Umfrage für die Deutsche Presseagentur rechnen 18% sogar damit, dass Merz noch in diesem Jahr abgelöst wird.
7: Unterm Strich sind es 54% der Befragten, die erwarten, dass die Amtszeit von Merz vorzeitig zu Ende geht. Eine noch größere Mehrheit meint, dass der Kanzler durch die personellen Veränderungen rund um den Rücktritt von Jens Spahn als Unionsfraktionschef Autorität verloren hat. Und NRW-Ministerpräsident Hendrik Wüst halten mit 25% mehr Befragte für den geeigneteren Kanzler als Friedrich Merz mit 9%. Und auf Merz kommt zuerst mit der Landtagswahl in Sachsen-Anhalt schon der nächste Gegenwind zu. Aus Berlin, Jan-Henna Reitze.
6: Bundesgesundheitsminister Carsten Lindemann will die geplanten Einsparungen bei den Rentenansprüchen für pflegende Angehörige möglichst nicht umsetzen. Er wolle bei pflegenden Angehörigen bei der Rente nicht sparen, sagte er der Bild am Sonntag. Lindemann will erreichen, dass die Rentenpunkte erhalten bleiben. Bei einer Umsetzung der Kürzungen müsse in der Koalition über eine Gegenfinanzierung gesprochen werden. Das werde nicht einfach, aber man werde Wege finden, um es gegenzufinanzieren, so Lindemann weiter. Zum Sport. Eine Woche vor dem Bundesliga-Start hat Bayern München den ersten Titel der neuen Saison gewonnen. Die Bayern besiegten Vizemeister Borussia Dortmund im Supercup mit 2:1.
8: Den Grundstein für den Supercup-Sieg legten die Bayern im ersten Durchgang. Neuzugang Brown traf zur Führung in der 28. Minute und kurz vor der Pause Olise mit toller Einzelleistung zum 2:0. In der zweiten Hälfte der BVB griffiger und Fabio Silva verkürzte in der 75. Minute. Aber die Bayern behielten die Oberhand. 2:1 am Ende gegen 10 Dortmunder. Ben Sebaini sah glattrot nach grobem Foulspiel. Moritz Einzel, Sportredaktion.
6: Der FC Bayern hat damit den Supercup insgesamt zum 12. Mal gewonnen.
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9: Auf der A7 Richtung Hannover zwischen Dreieck Drammetal und Göttingen liegen Fahrzeugteile auf der Fahrbahn. In der Gegenrichtung zwischen Nörten-Hardenberg und Göttingen-Nord befinden sich ebenfalls Gegenstände auf der Fahrbahn. Gute Fahrt.
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9: In Burgwedel, Wunstorf und Grasdorf zeigt das Thermometer aktuell überall 13 Grad. Heute erwartet euch ein angenehmer Tag mit Sonne und Wolken, das Ganze bei maximal 20 Grad.
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8: Einen schönen Sonntag hier bei Radio 21. Ich bin Stefanie Behnke. Ein kurzgemähter Rasen vor der Kirche sieht zwar ordentlich aus, für Bienen, Vögel und andere Tiere ist da aber nicht besonders viel zu holen. Mehr Leben auf kirchliche Grünflächen bringen, genau das will das Förderprojekt Biokirche. Gemeinden und andere katholische Einrichtungen in den Bistümern Osnabrück und Hildesheim können dafür ihre Flächen naturnah gestalten. Denn gerade die eignen sich dafür ziemlich gut, sagt Jonas Papst von der katholischen Landvolkhochschule Ösede.
9: Unser Projekt zielt auch darauf ab, dass eben eine Bewusstseinsentwicklung und Erweiterung der Menschen, die dort ein- und ausgehen, stattfindet und dass sie dann eben merken, es kann sehr schön sein, wenn summt und brummt und überall was los ist und dass man auch mit einfachen Mitteln schon einiges verbessern und umsetzen kann.
8: Möglichkeiten gibt es einige. Eine Kirchengemeinde kann zum Beispiel heimische Sträucher oder Obstbäume pflanzen, eine Kita eine Blühwiese anlegen oder ein Friedhof mit Totholzbereichen oder Steinen neue Rückzugsorte für Tiere schaffen. Schon kleine Veränderungen machen einen Unterschied und besonders gut wird es, wenn eben mehrere Ideen zusammen umgesetzt werden, sagt Papst. Denn
9: wenn es einfach nur ein Nistkasten für einen Vogel ist, aber nichts ringsherum ist, was der Vogel sonst noch interessant und attraktiv findet und kein Wasser und kein Futter zur Verfügung ist, dann wird dieser Nistkasten auch nicht bewohnt sein. Und schön ist es dann, wenn unterschiedliche Maßnahmen so zusammengreifen.
8: Mit bis zu 5.000 Euro werden solche Ideen gefördert. Für Papst steckt hinter dem Projekt aber noch mehr als neue Lebensräume für Tiere. Für ihn hat die Kirche auch die Aufgabe, die Schöpfung zu schützen.
9: Ich finde, da kann die Kirche, können kirchliche Einrichtungen ganz wichtig sein, weil das Orte sind, wo Menschen zusammenkommen und zusammen was bewegen können. Und das ist oftmals ja schöner und sinnstiftender noch, als wenn ich es einfach in Anführungsstrichen alleine machen würde.
8: Wer jetzt Lust bekommen hat mitzumachen, alle Infos gibt's unter biokirche.de.
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10: Auf der A7 Richtung Hamburg zwischen Altwarmbüchen und Großburg-Wedel hat es einen Unfall gegeben. Die Polizei ist vor Ort, der rechte Fahrstreifen ist gesperrt. Auf der A31 Richtung Leer stockt es zwischen Wesuwe und Haaren auf 1 Kilometer. Gute Fahrt.
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10: In Sehende zeigt das Thermometer aktuell 14 Grad. In Garbsen sind es 13 Grad und in Basinghausen ebenfalls 13 Grad. Heute erwartet euch ein angenehmer Tag mit Sonne und Wolken, das Ganze bei maximal 20 Grad.
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1: Wir haben eine echte Bandempfehlung für euch, nämlich Nothing But Thieves aus Southend-on-Sea.

0: Die heimische Stadt hat bislang musikalisch zumindest noch nicht wirklich von sich reden gemacht.
1: Und sonst auch nicht, wenn man ehrlich ist.
0: Genau, aber Nothing But Thieves, die kommen genau daher und ja, die klingen so ein bisschen wie Royal Blood. Ich finde die geil.
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0: Hier sind Nothing But Thieves aus Southend-on-Sea mit Evolution.
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2: In Georgia. Soldaten, die sich da nämlich für mindestens 2 weitere Jahre verpflichten, die bekommen zum Release von GTA 6 4 Tage frei. Zum Zocken. Nur zum Zocken. Das ist kein Witz. Also ich stelle mir das Gespräch auch so herrlich vor.
3: Und Rekrut, was hat Sie überzeugt, Ihrem Land für 2 weitere Jahre zu dienen?
2: GTA. Und ich weiß auch nicht, was daran verrückter ist, dass die Army GTA 6 inzwischen als Personalbindungsmaßnahme nutzt oder dass wir alle sofort verstehen können, warum das funktioniert. Tja, mal sehen, wer hier in der Redaktion krank sein wird oder wessen Oma plötzlich verstorben ist, wenn das Spiel draußen ist. Also da wird bestimmt noch einiges kommen.
1: 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Der Seriencheck
4: mit Anna Schellhase. Wir befinden uns im Jahre 1912 auf dem Anwesen Downton Abbey der Adelsfamilie Crawley.
5: Willkommen in Downton. Sie sehen 1 Million Backsteine, die zusammenbrechen können, und ich sehe dort mein Lebenswerk.
4: Gerade ist die Titanic versunken. Das löst auf Downton Abbey eine Krise aus.
6: Ich habe Downton schon zu viele Opfer gebracht, um jetzt aufzugeben.
4: Auf dem Anwesen leben Lord und Lady Grantham mit ihren Töchtern und ihrem Personal.
7: Nichts kann so erfolgreich sein wie der Überfluss.
8: Ich erwarte, dass alles hier im Hause glänzt und strahlt.
4: Doch das Adelsleben ist nicht immer leicht und so geraten die Charaktere von einem Drama ins nächste.
9: Der Tag kommt, an dem ihr Leutchen euch klein machen müsst, wie alle anderen auch.
4: Die Serie zeigt in einem Zeitraum von 13 Jahren den Wandel der Zeit mit immer neuen Krisen. Vom Ersten Weltkrieg über die spanische Grippe bis hin zum irischen Unabhängigkeitskrieg. Die Welt ist in Bewegung, das bekommen die Charaktere richtig zu spüren.
10: Downton schließt sich an die Zeit an, in der wir leben.
11: Das ist nun genau das, wovor ich große Angst habe.
4: Downton Abbey wurde mehrfach ausgezeichnet und hat sogar einen Eintrag im Guinness Buch der Rekorde als die beste Serie des Jahres 2011. Downton Abbey gibt es bei Netflix. Wer die 6 Staffeln schon durchgesuchtet hat, kann sich als Nachschlag noch über 2 Filme zur Serie freuen.
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15: Einen schönen Sonntag hier bei Radio 21. Ich bin Stefanie Behnke. Vor 90 Jahren haben tausende Menschen im Oldenburger Münsterland etwas Einmaliges geschafft. Die Nationalsozialisten wollten, dass alle Kreuze aus öffentlichen Einrichtungen und Schulen verschwinden. Die Menschen haben das erfolgreich verhindert. Der sogenannte Kreuzkampf gilt bis heute als einer der wenigen erfolgreichen Fälle bürgerlichen Widerstands gegen das NS-Regime. An dieses außergewöhnliche Ereignis erinnert das Oldenburger Land jetzt mit verschiedenen Aktionen. Eine davon ist der Social-Media-Wettbewerb Kreuz zeigen. Denn gerade im Netz stoßen junge Menschen immer wieder auf Hass und rechte Parolen. Das sagt Sabrina Gehlhaus, die Social-Media-Beauftragte der Kirche.
16: Um ihnen zu zeigen, dass wir nicht leise sind, sondern dass wir die Demokratie stärken und als junge Generation aktiv für Vielfalt, Toleranz und Werte einstehen.
15: Gesucht werden Reels von maximal 90 Sekunden, Sketche, Erklärvideos, Kurzfilme oder Reaction-Videos. Mitmachen können alle Jugendlichen und jungen Erwachsenen zwischen 14 und 28.
16: Das gilt für Schülerinnen und Schüler, Auszubildende, Studierende, aber natürlich auch für Jugendgruppen und kirchliche Verbände. Man kann alleine mitmachen oder in Teams von bis zu 6 Personen. Auch Projekte natürlich aus dem Religionsunterricht, aus den Schulen oder den Gruppenstunden sind herzlich willkommen.
15: Zu gewinnen gibt es unter anderem eine Fahrt nach Amsterdam ins Anne-Frank-Haus oder eine Reise nach Hamburg in die Ballinstadt. Viel wichtiger ist für Sabrina Gehlhaus aber die Botschaft hinter dem Wettbewerb.
16: Weil man damit ganz persönlich zeigen kann, dass man für demokratische Grundwerte einsteht und wir gemeinsam, wie auch damals 1936, zeigen können, wir sind mehr.
15: Mitmachen könnt ihr noch bis zum 9. Oktober. Alle Infos findet ihr im Netz kreuzzeigen.de.
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17: Ich bin Tine Klimach. Rente, Steuern, Entbürokratisierung. Bundeskanzler Merz will eine zügige Umsetzung der von der schwarz-roten Koalition beschlossenen Reformen. Die Beschlüsse müssten so schnell wie möglich umgesetzt werden, sagte er der Bild am Sonntag.
18: Es gehe um eine schnelle und umfassende Entlastung für die Wirtschaft, vor allem fürs Handwerk und den Mittelstand. Das Kabinett kommt am Dienstag und Mittwoch in Schloss Neu-Hardenberg in Brandenburg zusammen. Wichtige Themen sind dabei auch die Ankurbelung der Wirtschaft sowie ein stärkerer Schutz vor Hitze und weiteren Folgen des Klimawandels. Trotz teils massiver Kritik aus Wirtschaft, Opposition, aber auch aus den eigenen Reihen, will die Bundesregierung an ihrem bisherigen Kurs festhalten, so der Kanzler weiter. Aus Berlin, David Riemer.
17: Die Bahngewerkschaft EVG droht mit bundesweiten Streiks im Regionalverkehr ab Januar. Hintergrund sind die Angriffe auf Zugbegleiter. Die Gewerkschaft will erreichen, dass die Strafen dafür verschärft werden. Ein entsprechendes Gesetz müsse noch in diesem Jahr in den Bundestag, sonst werde der Betrieb lahmgelegt. Das sagte Gewerkschaftschef Martin Burkhardt der Bild am Sonntag. Hintergrund ist der Tod eines Zugbegleiters, der Anfang Februar von einem Fahrgast in einem Regionalexpress tödlich verletzt wurde. Laut Gesamtbetriebsrat werden täglich 8 Mitarbeiter im Dienst angegriffen. Italien will trotz neuer EU-Regeln bis auf Weiteres keine Migranten aus Deutschland zurücknehmen. Das sagte Vize-Regierungschef Matteo Salvini. Er begründet das damit, dass deutsche Hilfsorganisationen mit Schiffen Flüchtlinge im Mittelmeer aufnehmen und nach Italien bringen. Zwischen Rom und Berlin gibt es deshalb Streit über den Umgang mit den Menschen. Zum Sport. Der FC Bayern München hat wie im Vorjahr den Franz-Beckenbauer Supercup gewonnen. Der deutsche Meister gewann eine Woche vor dem Bundesliga-Start das erste Pflichtspiel der Saison auswärts gegen Vizemeister Borussia Dortmund mit 2:1. Bayern-Spieler Joshua Kimmich gibt sich kritisch nach dem Spiel bei Sat.1.
19: Ja, spannend. Wir waren nicht so aktiv mit Ball, haben es da nicht immer so geschafft, uns zu unterstützen, haben dann noch ein bisschen zu viel zugelassen, vor allem nach Flanken. Da müssen wir uns deutlich verbessern. Auch, dass wir dann in der zweiten Halbzeit es nicht geschafft haben, das Spiel zu kontrollieren, zu beruhigen. Weil ich glaube, da wäre schon einiges möglich gewesen. Der BVB hat schon auch einfache Ballverluste gehabt.
17: Die beiden Treffer für die Münchner erzielten Neuzugang Nathaniel Brown und Michael Olise. Dortmunds Anschlusstreffer schoss Fabio Silva.
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20: Auf der A33 zwischen Kreuz Osnabrück Süd und Borklo ist in beiden Richtungen ein Falschfahrer unterwegs. Bitte überholt nicht und fahrt besonders vorsichtig. Auf der A7 Richtung Hamburg zwischen Altwarmbüchen und Großburg-Wedel ist nach einem Unfall der rechte Fahrstreifen gesperrt. Die Polizei ist vor Ort. Habt eine gute und sichere Fahrt.
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20: Bei euch in Mellendorf sind es aktuell 14 Grad. In Neustadt zeigt das Thermometer genauso 14 Grad. In Sehende ist es mit 15 Grad etwas wärmer. Heute erwartet euch ein angenehmer Tag mit Sonne und Wolken, das Ganze bei maximal 20 Grad.
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1: Hier müsst ihr aktuell am meisten Zeit einplanen. Auf der A1 Richtung Bremen zwischen Bremen-Arsten und Bremen-Hemelingen liegen Gegenstände auf der Fahrbahn. Ebenfalls auf der A1 Richtung Bremen zwischen Hamburg-Harburg und Maschener Kreuz liegen Gegenstände auf der Fahrbahn. Gute Fahrt.
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1: Bei euch in Basinghausen sind es aktuell 14 Grad. In Wunsdorf zeigt das Thermometer genauso 14 Grad. Etwas wärmer ist es in Sehnde. Dort messen wir 15 Grad. Heute erwartet euch ein angenehmer Tag mit Sonne und Wolken. Das Ganze bei maximal 20 Grad.
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1: Und jetzt gibt's feinsten Melodic Death Metal, natürlich aus Schweden, von Avatar.

0: hießen eigentlich Lost Soul, aber bei so einem traurigen Namen wollte keiner mitspielen. Und deshalb hat Gründer John Alfredson sie ganz schnell in Avatar umbenannt und zack ging's nach vorne.
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2: Hier sind Avatar mit ihrer neuen Scheibe.

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1: 9,58 Sekunden hat er gebraucht für 100 Meter, damals in Berlin 2009. Kriegt man richtig so ein bisschen Gänsehaut, oder? 2009, das war vor 17 Jahren. Keiner war seitdem schneller. Wobei ich ja sagen muss, bei mir im Kiez, da hat noch keiner mal mitgestoppt, wie schnell die Leute sind, wenn beim Aldi oder beim Netto wieder mal eine zweite Kasse aufgemacht wird. Weil da entwickeln sich selbst so Rollator-Omis plötzlich zu Spitzensportlerinnen.
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2: Ich bin Tine Klimach. Bundeskanzler Friedrich Merz will das schwarz-rote Kabinett bei seiner Klausur in der kommenden Woche auf eine schnelle Umsetzung von Reformen einschwören. Es geht unter anderem um Rente, Steuern, Entbürokratisierung und Digitalisierung. Die Beschlüsse müssten so schnell wie möglich umgesetzt werden, sagte er der Bild am Sonntag. Das Kabinett kommt am Dienstag und am Mittwoch in Schloss Neuhardenberg in Brandenburg zusammen. Die Pflegeversicherung ist in Finanznöten, deshalb ist eine Reform mit deutlichen Einschnitten geplant. Doch ein Punkt könnte revidiert werden. Bundesgesundheitsminister Carsten Lindemann will die bisher geplanten Einsparungen bei Rentenansprüchen für pflegende Angehörige möglichst nicht umsetzen. Das sagte er der Bild-Zeitung.
3: Menschen, die ihre Angehörigen pflegen, bekommen unter bestimmten Voraussetzungen Rentenbeiträge gezahlt, bis zu 740 Euro im Monat. Lindemanns Amtsvorgängerin Nina Waken hatte einen Entwurf zur Pflegereform vorgelegt, der diese Ansprüche auf 70% kürzen würde. Gesundheitsminister Lindemann findet, damit verliere die Gesellschaft an Wärme, weil es bei pflegenden Angehörigen um Menschen gehe, die unsere Gesellschaft zusammenhalten. Er werde versuchen, diesen Punkt noch zu korrigieren. Aus Berlin, Ronny Torchau.
2: Eine neue Schifffahrtsroute durch die Arktis nimmt an Fahrt auf. Neben Russland und China interessiert sich jetzt auch Südkorea für die alternative Route durch die Arktis. Ein Containerschiff legte am Abend für eine Testfahrt Richtung Europa ab, teilten südkoreanische Behörden mit. Das Schiff soll Häfen in Großbritannien, den Niederlanden und Polen anlaufen.
4: Südkorea geht es darum, neue Schiffsrouten für den Handel zwischen Asien und Europa zu testen. Die sogenannte Nordostpassage über die Arktis gilt als deutlich kürzer verglichen mit traditionellen Routen über den Indischen Ozean, aber sie ist einen großen Teil des Jahres durch Eis versperrt. Doch infolge des Klimawandels verlängert sich die schiffbare Zeit zunehmend. Umweltschützer warnen allerdings vor den Folgen des zunehmenden Schiffsverkehrs in der Arktis, denn die empfindlichen Ökosysteme könnten dadurch zerstört werden. Aus Seoul, Fabian Kretschmer.
2: Polnische Behörden haben in den vergangenen Tagen mehr als 4 Tonnen toter Fische aus einem Nebengewässer der Oder geborgen. Bisher sei das Fischsterben auf einen Abschnitt des Gleiwitzer Kanals begrenzt, sagte eine Sprecherin der örtlichen Wasserbehörde. Ursache sei die Blüte der giftigen Goldalge. Derzeit würden regelmäßige Einsatzpatrouillen die Lage überwachen.
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5: Auf der A7 Richtung Hannover zwischen Ramelsloh und Thieshope besteht Gefahr durch eine ungesicherte Unfallstelle. Gute Fahrt.
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5: Bei euch in Mellendorf sind es aktuell 14 Grad. In Isernhagen messen wir 15 Grad und in Laatzen ist es genauso warm. Heute erwartet euch ein angenehmer Tag mit Sonne und Wolken, das Ganze bei maximal 20 Grad.
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6: Einen wunderschönen guten Morgen zusammen. Hallo liebe Rockbuddies, es ist Sonntag, es ist der 23. August, es ist ein bisschen grau da draußen. Hier ein bisschen Regen, da ein bisschen Regen, so wird der Sonntag heute sehr wahrscheinlich werden. Perfektes Wetter, um ein gemütliches Familienfrühstück vielleicht zu genießen. Mit einem schönen Rock-Rock-Rätsel dazu, selbstverständlich gibt es auch heute wieder eins. Leute, da geht es heute um Film und Fernsehen. Wir springen raus aus dem Radio, mal hin zu diesen anderen scheidenden Medien. Ihr könnt euch das Rätsel schon mal durchlesen. Ich habe es in all unsere Social Media Stories gepackt. Jetzt gibt es erstmal zum ersten Schluck Kaffee des Tages, einen wunderbaren Rocksong. Hier ist nämlich einer von Iron Maiden. Hier ist Can I Play with Madness. Ich bin Philipp. Schönen guten Morgen.
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0: Einen schönen guten Morgen zusammen, liebe Rockbuddies. Es gibt ein frisches Rock-Rock-Rätsel am Sonntag um knapp Viertel nach 10. Das ist hier so Tradition und selbstverständlich habe ich auch heute wieder eins für euch geschrieben. Es ist ein besonders kurzes. Es ist wirklich nur ein einziger Satz. Und in diesem Satz, für alle, denen Rock-Rock-Rätsel jetzt vielleicht nichts irgendwie sagt, da kommt dasselbe Wort zweimal hintereinander vor. Buchstabe für Buchstabe identisch geschrieben. Ich sag das Wort aber nicht. Ich benutze stattdessen den Platzhalter Rock, Rock. Ihr überlegt einfach, was muss denn jetzt da zweimal als Wort hin, damit dieser Satz Sinn ergibt. Ich lese mal vor, vielleicht fällt es euch ja gleich ein. Heute frage ich, welches Wort fehlt in diesem Satz hier zweimal. Für eine Dokumentation über den Regisseur mussten sie ihn beim Rock, Rock. Welches Wort muss man jetzt also für Rock Rock zweimal einsetzen, damit hier ein bisschen Sinn einkehrt? Für eine Dokumentation über den Regisseur mussten sie ihn beim Rock Rock. Ich hätte eure Antwort gerne als WhatsApp-Sprachnachricht an die jetzt folgende Nummer. An die 0171 73 16 04 und die 6. Wie immer gibt es einen besten Rock'n'Pop Kaffeepot zu gewinnen. Die WhatsApp-Nummer könnt ihr nochmal bei uns auf der Homepage nachlesen. Da gibt's auch ein paar Teilnahmebedingungen. Und das Rätsel steht in all unseren Social-Media-Stories drin.
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2: Und wir schauen jetzt hier auf die drei größten Rockalben aus dem Jahr 1981.
3: Platz 3.
2: Wir starten mit Journey und Escape. Mit Hits wie Don't Stop Believin' wurde dieses Album ein Meilenstein des Arena-Rocks.
3: Platz 2.
2: Und weiter geht's hier mit einer Platte, wo sich Mick Jagger und Keith Richards anscheinend nicht immer so ganz einig waren. Aber gut, ist ja am Ende egal, erfolgreich war sie trotzdem. The Rolling Stones mit Tattoo You.

0: Platz 1.
1: Aber nicht zu schlagen im Jahr 1981. Dann AC/DC mit For Those About To Rock. Der Nachfolger von Back in Black hielt die Band auf ihrem absoluten Zenit. Das goldene Cover mit diesem Kanonenmotiv ist natürlich bis heute legendär.
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6: Auf der A31 Richtung Leer zwischen Pesum und Emden-Wolthusen liegen Gegenstände auf der Fahrbahn. Auf der A39 Richtung Lüneburg zwischen Maschener Kreuz und A7 gibt es dichteren Verkehr. Habt eine gute und sichere Fahrt.
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6: In Burgwedel zeigt das Thermometer aktuell 14 Grad. Neustadt meldet ebenfalls 14 Grad. In Sehnde sind es dagegen 16 Grad. Heute erwartet euch ein angenehmer Tag mit Sonne und Wolken. Das Ganze bei maximal 20 Grad.
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0: Euer Sonntagmorgen mit dem besten Rock und Pop und natürlich mit einem neuen Rock-Rock-Rätsel. Leute, ich hatte gefragt, welches Wort muss denn jetzt hier anstelle von Rock-Rock zweimal eingesetzt werden, damit hier ein bisschen Sinn einkehrt. Für eine Dokumentation über den Regisseur mussten sie ihn beim Rock-Rock. Der liebe Roland hat eine Nachricht geschickt. Hör mal.
1: Einen wunderschönen guten Morgen, ist der Roland aus Schweich. Ganz tolles Rätsel wieder. Ich freue mich, dass ich mitmachen darf und vielleicht habe ich auch Glück und gewinne den Kaffeepott. Und zwar, man muss den Regisseur beim Filmen. Und ich hoffe, damit das Rätsel gelöst zu haben, wünsche euch einen wunderschönen Sonntag und ich mache mich jetzt mal richtig lecker auf eine Fahrradtour.
0: Lieber Roland, ich glaube, das war die netteste Nachricht, die ich jemals bekommen habe. Vielen Dank für diesen Blumenstrauß an Höflichkeiten. Natürlich sind wir alle ein bisschen hängen geblieben, als du gesagt hast, du machst jetzt eine leckere Fahrradtour. Wir können nur davon ausgehen, dass das an einer neuen Radlerhose liegt. Extra eng, extra tight, extra windschnittig. Die ist so eng, da steht in der Packungsbeilage sogar, dass wenn einer hinter dir fährt, darf man nicht im Stehen fahren. Das wäre sonst gegen Sitte. Roland, die Antwort ist natürlich richtig, denn das Rätsel muss korrekt heißen. Für eine Dokumentation über den Regisseur mussten sie ihn beim Filmen. Danke an alle Rockbuddies, die ihr mitgemacht habt. Wenn euch mal ein Rätsel einfällt, dann schickt mir das gerne. Ne? Schafft es das Rätsel hier in die Sendung, bekommt auch ihr einen besten Rock'n'Pop-Kaffeepott. So wie Roland heute.

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3: 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Das ist auch wichtig.
2: Sehr gut. 46%.
3: Und die wird ja auch gewaschen.
2: Okay. So, letzte und wichtigste Frage. Nach wie vielen Tagen auf Arbeit seid ihr wieder urlaubsreif? 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
2: Ich bin Tine Klimach. Sollte die Bundesregierung das Strafmaß bei Angriffen auf Zugbegleiter nicht bald verschärfen, droht die Bahngewerkschaft EVG mit bundesweiten Streiks im Regionalverkehr ab Januar. Ein entsprechendes Gesetz müsse noch in diesem Jahr in den Bundestag, sagte Gewerkschaftschef Martin Burkert der Bild am Sonntag.
3: Anfang Februar war ein Schaffner in einem Regionalexpress von einem Fahrgast bei einer Ticketkontrolle angegriffen und tödlich verletzt worden. Seitdem fordert die EVG mehr Sicherheit für Zugbegleiter und erhöht jetzt den Druck. Bundesverkehrsminister Bilger hat kürzlich Gespräche in der Bundesregierung angekündigt, um auch bei Angriffen auf Zugbegleiter höhere Strafen zu erreichen, wie schon für Rettungskräfte. Deutliche Worte dazu vom Vorsitzenden des Gesamtbetriebsrats bei DB Regio Damde in der Bild. Es reicht, statistisch gesehen werden jeden Tag 8 Kollegen im Dienst angegriffen. Keiner weiß vor seiner Schicht, ob er wieder gesund nach Hause kommt. Aus Berlin, David Riemer.
2: Eine Mehrheit der Menschen in Deutschland geht davon aus, dass Friedrich Merz nicht bis zum Ende der laufenden Legislaturperiode Bundeskanzler bleibt. In einer YouGov-Umfrage für die Deutsche Presseagentur rechnen 18% sogar damit, dass Merz noch in diesem Jahr abgelöst wird.
4: Unterm Strich sind es 54% der Befragten, die erwarten, dass die Amtszeit von Merz vorzeitig zu Ende geht. Eine noch größere Mehrheit meint, dass der Kanzler durch die personellen Veränderungen rund um den Rücktritt von Jens Spahn als Unionsfraktionschef Autorität verloren hat. Und NRW-Ministerpräsident Hendrik Wüst halten mit 25% mehr Befragte für den geeigneteren Kanzler als Friedrich Merz mit 9%. Und auf Merz kommt zuerst mit der Landtagswahl in Sachsen-Anhalt schon der nächste Gegenwind zu. Aus Berlin, Jan-Henner Reitze.
2: VW-Konzernchef Oliver Blume schwört die Belegschaft auf tiefgreifende Einschnitte ein und fordert angesichts einer globalen Branchenkrise Zusammenhalt. Auf die nächsten Wochen kommt es an, alle müssen mitziehen, sagte er der Bild am Sonntag. Nächste Woche findet eine Reihe von außerordentlichen Betriebsversammlungen statt. Blume hatte bereits angekündigt, den Sparkurs deutlich zu verschärfen. Es wird um 4 Werke und bis zu 50.000 Stellen gebankt. In Griechenland hat eine heiße Wetterphase begonnen, die voraussichtlich etwa eine Woche andauern wird. Die Temperaturen werden örtlich auf bis zu 40 Grad Celsius steigen, teilte das Wetteramt mit. Wegen der extremen Trockenheit und starker Winde gilt in weiten Teilen Griechenlands eine hohe Waldbrandgefahr.
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5: Hier müsst ihr aktuell am meisten Zeit einplanen. Auf der A1 Richtung Osnabrück gibt es zwischen Bremen-Brinkum und Bremen-Asten 2 Kilometer Stau. In der Gegenrichtung Richtung Bremen besteht zwischen Groß-Ibbenau und Wildeshausen-Nord Gefahr durch eine ungesicherte Unfallstelle. Auf der A352 Richtung Hannover-Nord gibt es zwischen Langenhagen-Kaltenweide und dem Dreieck Hannover-Nord 2 Kilometer Stau. Hab eine gute und sichere Fahrt.
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5: In Lehrte zeigt das Thermometer aktuell 16 Grad. In Alfeld ebenfalls 16 Grad. Basinghausen meldet 15 Grad. In den nächsten Stunden ist es überwiegend bedeckt. Heute Nacht sinkt das Thermometer auf milde 14 Grad. Morgen wird es dann freundlich mit Sonne und Wolken bei bis zu 25 Grad.
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6: Um kurz nach 11, ein frühes Mahlzeit oder ein spätes Guten Morgen, das wollen wir am Sonntag mal beides durchgehen lassen. Wir starten jetzt richtig rein in diesen Tag und zwar mit Musik von Blink-182. Wer jetzt noch mehr Blink-182 braucht, dem kann ich eine neue Dokumentation ans Herz legen, nämlich über einen von den Jungs, über Travis Barker. Louder Than Fear heißt die Doku, ist am 13. August rausgekommen, musste allerdings Disney oder Hulu haben, um das zu gucken. Da geht's auch ganz viel um den Flugzeugabsturz, den er 2008 überlebt hat. 65% seines Körpers waren von Verbrennungen dritten Grades überzogen. Heftige Nummer, völlig nachvollziehbar, dass der Mann danach in kein Flugzeug mehr gestiegen ist. Hier sind Blink-182, hier ist What's My Age Again.

0: Liebe Rock Buddies, Bandshirt ist nicht gleich Bandshirt. Jedes Bandshirt ist hochgradig individuell und hat seine ganz persönliche Geschichte zu erzählen. Das ist erst Massenware, aber sobald es das Regal verlässt und sich dann an deinen Gotteskörper schmiegt, ist das plötzlich ein Ding, das nur noch dir gehört und das du dann auch mit Leben füllst, mit Geschichten füllst. Denn natürlich wird das Lieblingsshirt auch immer zu den besten Veranstaltungen angezogen. Das muss so sein, das wird gehegt und gepflegt. Und wenn man da irgendwann nur noch die Hälfte lesen kann, das macht nichts. Das ist trotzdem ein heiliges Etwas. Und genau diese Bandshirts von euch wollen wir gerne mal sehen. Schickt uns mal ein Foto von euch in eurem Lieblingsshirt. Noch besser, mach noch mal eine kurze, vielleicht ein kurzes Video dazu von dir und erzähl uns, was du denn mit diesem Bandshirt verbindest. Da bitten wir euch gerade drum. Und ja, jedes Bandshirt ist anders. Das hier zum Beispiel ist jetzt ein sehr individuelles Bandshirt, aber eine tolle Geschichte, wie ich finde.
1: Moin ihr Lieben, ich habe was ganz Besonderes und zwar kein Bandshirt, sondern ein Body. Den habe ich damals 2022 auf der Last Domino Tour von Genesis gekauft für meinen damals knapp einjährigen Sohn. Jetzt trägt ihn der Kleine. Und auf dem Konzert war ich mit meinem Papa, von dem habe ich nämlich die Vorliebe für Genesis. Und wir waren ganz froh, dass wir da nochmal alle zusammen sehen konnten mit Phil Collins. Und ja, genau, so geht es jetzt weiter an die nächste Generation. Und die Kleinen tragen den Body, der übrigens ganz putzig ist, weil neben dem Bandnamen und den Silhouetten der Bandmitglieder unten noch drauf steht, I can't walk. Super süß.
0: In der Tat, super süß, liebe Lisa. Und super lieb wäre es, wenn auch ihr eure Stories mit uns teilt, eure Bandshirt-Stories gerne per WhatsApp oder natürlich auch via Instagram oder Facebook.

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3: Erinnert ihr euch noch an die Grundstory von Spider-Man? Da wird ja die Hauptfigur von einer Spinne gebissen und hat plötzlich außergewöhnliche Fähigkeiten. Ja, und damit ist dann auch so ziemlich die Grundstory von Blue Beetle erzählt.
4: Was zum Teufel ist das?
5: Ich glaube, es mag mich.
3: Nur ist es halt hier keine Spinne, sondern ein uralter außerirdischer Käfer, der den Teenager Jamie Reyes als Wirt auswählt. Der bekommt dadurch eine Hightech-Rüstung und eben wie Spider-Man quasi Superkräfte.
6: Es heißt Scarabée. Es ist eine Art Weltvernichtungswaffe. Es beschützt seinen Wirt. Manchmal tut es, was du willst und manchmal auch nicht.
5: Ich glaube, ich habe einen Bus zerteilt.
3: Er wird zum Superhelden Blue Beetle, was im ersten Moment echt cool klingt, bis Jamie dann auffällt, dass auch noch weitere Interessenten hinter seinem mächtigen Exoskelett her sind.
7: Scarabeus hat dich auserwählt. Aber er gehört mir.
8: Die Liebe zu deiner Familie macht dich schwach.
3: Also, auch wenn die Grundstory förmlich nach Spider-Man schreit, ist es keineswegs wie sein DC-Pendant. Blue Beetle ist ein witziger Superheldenfilm für zwischendurch, wie ich finde, nicht mehr und auch nicht weniger. Also, falls ihr für heute Abend noch keinen Film habt, ruhig mal reinschauen.
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11: Hier müsst ihr aktuell am meisten Zeit einplanen. Auf der A1 Richtung Osnabrück gibt es zwischen Großibner und Wildeshausen Nord 7 Kilometer Stau wegen einer ungesicherten Unfallstelle. In der Gegenrichtung Richtung Bremen staut es sich zwischen Ophusen-Mahndorf und Bremen-Arsten auf 5 Kilometern. Auf der A7 Richtung Hamburg staut es sich zwischen dem Dreieck Walsrode und Dorfmark auf 4 Kilometern. In der Gegenrichtung Richtung Hannover stockt der Verkehr zwischen Schneverdingen und Dorfmark auf 4 Kilometern. Habt eine gute und sichere Fahrt.
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11: In Laatzen haben wir aktuell 16 Grad, in Sehende ebenfalls 16 Grad. Wunstorf meldet derzeit 15 Grad. In den nächsten Stunden ist es überwiegend bedeckt. Heute Nacht sinkt das Thermometer auf milde 14 Grad. Morgen wird es dann freundlich mit Sonne und Wolken bei bis zu 25 Grad.

Santana um kurz vor 12. Liebe Rockbuddies, jetzt kommt ein Lied, wenn das früher lief. Während ich als kleiner Mini-Stammer noch sehr kindlich im Familien-VW Jetta hinten gesessen habe und dieses Lied fing an. Mein Papa saß am Lenkrad, dann wussten alle, jetzt ist Ruhe angesagt, denn das ist sogenannte Papa-Musik. Das hieß wirklich so. Und wenn Papa-Musik im Radio kam, dann wurde geschwiegen. Und zwar von allen im Auto. Survivor, Eye of the Tiger, davon reden wir gerade. Bei der Gelegenheit hat mein Vater auch immer erwähnt, dass der zweite Teil der Rocky-Serie der beste sei. Obwohl nie einer gefragt hat und man ja eigentlich nicht reden durfte. Es war verwirrend. Jetzt kann jeder reden nebenbei, der möchte. Hier ist Papa-Musik, hier ist Survivor, hier ist Eye of the Tiger.

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2: Seit ich mein neues Auto habe und das hat so einen Autopiloten, wo ich gar nichts mehr machen muss. Da steht 100 auf dem Schild, dann fährt das Auto 100, dann ändere ich das nicht nochmal. Und ja, ich weiß, dass dann Leute ausrasten hinter mir, aber ich denke, also, ja, dann fange ich an zu schimpfen, dass ich sage so, da steht 100, ich fahre 100, warum drängelst du jetzt?
3: Ich bin der dich hasst, absolut.
2: Ja. 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
3: Bei mir ist also so, wenn da 100 steht, dann stelle ich auf meinem Tempomat immer 118 ein, immer. Weil das ist genau das, wo du nicht für geblitzt wirst.
2: Oh nein. Aber das Schlimme ist, ich reg mich auch immer, also ich schimpfe wie ein Rohrspatz immer über Leute wie dich, die mich dann bedrängen.
3: Du hast ja auch völlig recht. Ich bin das Arschloch in dieser Geschichte, ist mir absolut
1: die
3: klar.
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3: Heute reden wir über eins der größten, wenn nicht das größte Festival aller Zeiten. Live Aid 1985. Organisiert als Hilfsprojekt für Afrika, anlässlich der großen Hungersnot in Äthiopien. Geplant hauptsächlich von Bob Geldof und Mitch Ure. Die Idee dazu hatte aber ein anderer, Boy George. Und er war so sauer, dass die beiden anderen ihm alles aus der Hand nahmen, dass er am Ende trotz Einladung nicht teilnahm. Genauso übrigens wie Bruce Springsteen, Depeche Mode, die Eurythmics, Diana Ross, Donna Summer, Michael Jackson oder Deep Purple. Und das ist nur eine von ganz vielen verrückten Stories rund um das bis dato größte Festival der Geschichte, das parallel im Wembley Stadium in London und im JFK Stadium in Philadelphia stattfand.
4: It's 12 noon in London, 7 a.m. in Philadelphia. And around the world, it's time for Live Aid.
3: Es war auch die große Hoffnung für viele Reunions. The Who waren seit 3 Jahren nicht mehr aufgetreten, spielten dort dann zum letzten Mal mit Kenny Jones an den Drums, nachdem Frontmann Roger Daltrey meinte, es ist wie ein Cadillac-Reifen an einem Rolls-Royce. Guter Reifen, aber eben nicht der richtige. Black Sabbath spielten zum ersten Mal seit 1979 wieder mit Ozzy als Frontmann und Led Zeppelin hatten ihren allerersten Auftritt seit dem Tod von Drummer John Bonham 1980.
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7: Ich bin Tine Klimach. Bundeskanzler Friedrich Merz will das schwarz-rote Kabinett bei seiner Klausur in der kommenden Woche auf eine schnelle Umsetzung von Reformen einschwören. Es geht unter anderem um Rente, Steuern, Entbürokratisierung und Digitalisierung. Die Beschlüsse müssten so schnell wie möglich umgesetzt werden, sagte er der Bild am Sonntag. Das Kabinett kommt am Dienstag und am Mittwoch in Schloss Neuhardenberg in Brandenburg zusammen. Die Pflegeversicherung ist in Finanznöten, deshalb ist eine Reform mit deutlichen Einschnitten geplant. Doch ein Punkt könnte revidiert werden. Bundesgesundheitsminister Carsten Lindemann will die bisher geplanten Einsparungen bei Rentenansprüchen für pflegende Angehörige möglichst nicht umsetzen. Das sagte er der Bild-Zeitung.
8: Menschen, die ihre Angehörigen pflegen, bekommen unter bestimmten Voraussetzungen Rentenbeiträge gezahlt, bis zu 740 Euro im Monat. Lindemanns Amtsvorgängerin Nina Waken hatte einen Entwurf zur Pflegereform vorgelegt, der diese Ansprüche auf 70% kürzen würde. Gesundheitsminister Lindemann findet, damit verliere die Gesellschaft an Wärme, weil es bei pflegenden Angehörigen um Menschen gehe, die unsere Gesellschaft zusammenhalten. Er werde versuchen, diesen Punkt noch zu korrigieren. Aus Berlin, Ronny Torchau.
7: Eine neue Schifffahrtsroute durch die Arktis nimmt an Fahrt auf. Neben Russland und China interessiert sich jetzt auch Südkorea für die alternative Route durch die Arktis. Ein Containerschiff legte am Abend für eine Testfahrt Richtung Europa ab, teilten südkoreanische Behörden mit. Das Schiff soll Häfen in Großbritannien, den Niederlanden und Polen anlaufen.
9: Südkorea geht es darum, neue Schiffsrouten für den Handel zwischen Asien und Europa zu testen. Die sogenannte Nordostpassage über die Arktis gilt als deutlich kürzer verglichen mit traditionellen Routen über den Indischen Ozean, aber sie ist einen großen Teil des Jahres durch Eis versperrt. Doch infolge des Klimawandels verlängert sich die schiffbare Zeit zunehmend. Umweltschützer warnen allerdings vor den Folgen des zunehmenden Schiffsverkehrs in der Arktis, denn die empfindlichen Ökosysteme könnten dadurch zerstört werden. Aus Seoul, Fabian Kretschmer.
7: Knapp die Hälfte der Menschen hat einer Umfrage des Meinungsforschungsinstituts INSA zufolge keine Angst vor der AfD. Nicht viel weniger fürchten sich aber vor ihr. 49% der Befragten antworteten auf die Frage mit Nein, 42% mit Ja. Mehr als die Hälfte der Befragten hält die AfD für rechtsextrem.
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10: Hier müsst ihr aktuell am meisten Zeit einplanen. Auf der A1 Richtung Osnabrück gibt es zwischen Groß-Ippener und Wildeshausen Nord einen Unfall. Die Spur ist gesperrt, ein Rettungshubschrauber ist im Einsatz. Auf der A7 Richtung Hannover gibt es zwischen Schneverdingen und Dorfmark 12 Kilometer stockenden Verkehr. Ebenfalls auf der A7 Richtung Hamburg stauen sich 6 Kilometer zwischen dem Dreieck Walsrode und Soltau Ost. Habt eine gute und sichere Fahrt.
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10: In Mellendorf sind es aktuell 16 Grad, in Lehrte zeigt das Thermometer 17 Grad und in Isernhagen sind es ebenfalls 17 Grad. In den nächsten Stunden ist es überwiegend bedeckt. Heute Nacht sinkt das Thermometer auf milde 14 Grad. Morgen wird es dann freundlich mit Sonne und Wolken bei bis zu 25 Grad.
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11: Um kurz nach 12, Mahlzeit, liebe Rockbuddies. Ich hoffe, es gibt lecker Mampf bei euch gerade, vielleicht ja sogar den traditionellen Sonntagsbraten. Warum das Ding Sonntagsbraten heißt, das wissen wir ja alle, ne? Weil die Menschen sich früher halt nicht so gut Fleisch leisten konnten, nur einmal die Woche höchstens. Das hat es dann am Sonntag gegeben und schon war der Sonntagsbraten geboren. Aber wisst ihr auch, warum es den Sonntagsbraten in der Regel mittags gibt und nicht abends? So eigentlich irgendwie komisch. So ein fettes, zünftiges Essen, das würde man sich ja eigentlich eher abends reinziehen, oder? Aber es hatte einen ganz praktischen Grund, dass es diesen Braten mittags gab, denn man konnte das Fleisch ganz wunderbar in den Ofen schieben und dann zur Kirche gehen. Und wenn man von der Kirche wiederkam, war das Fleisch entweder verbrannt oder noch nicht fertig, je nachdem, ob man bei den Evangelien oder Katholiken war. Nein, und wenn man nach Hause kam, war das Essen fertig. Deswegen gab es den Sonntagsbraten immer mittags. Also an dieser Stelle einen guten Appetit. Hier kommt ein bisschen Kauunterstützung von Bon Jovi. Hier ist Born to be.

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0: Es ist Sonntag und es ist Zeit für Fußball. Und zwar DFB-Pokal. Schon das ganze Wochenende laufen die Partien. Auch heute gibt es noch ein paar Matches. Zugegeben, die ganz großen Kracher sind jetzt heute nicht unbedingt mit dabei. Und überhaupt kommt diese DFB-Pokalrunde relativ schleppend in Fahrt. So die ganz großen Knaller hatten wir noch nicht, oder Kollege Stefan Hocks?
1: Also unter dem Strich, glaube ich, müssen wir festhalten, dass es noch keine großen Überraschungen gab. Man sagt ja immer, der Pokal hat seine eigenen Gesetze. Die sogenannten Kleinen, die können an einem Abend oder an einem Nachmittag eine Menge reißen. Die einzige Überraschung, die es für mich bislang gegeben hat, war tatsächlich der Sieg von Groß Asbach über Arminia Bielefeld. Die Bielefelder waren ja immerhin vor gut einem Jahr im Pokalfinale in Berlin unterwegs. Jetzt sind sie schon in der ersten Runde gestrandet. Ja, und die Jungs aus der Nähe von Stuttgart sind zum allerersten Mal überhaupt in der Clubgeschichte als Regionalligist in Runde 2 eingezogen. Das verdient schon höchsten Respekt. Und den höchsten Sieg dieser ersten Pokalrunde hat bislang Eintracht Frankfurt gefeiert. Die Jungs haben nämlich bei den tapferen Feierabendkickern von St. Tönis aus der Oberliga Niederrhein sage und schreibe mit 11:0 gewonnen. Auch Zweitligist Hannover 96 hätte fast zweistellig gewonnen. Im Bremer Weserstadion gab es nämlich für die Niedersachsen ein 9:1 gegen den Bremer Fünftligisten SV Hemeling.
0: Ganz gemütlich beginnt der DFB-Pokal mit einer neuen Runde. Auch heute gibt es noch einige Partien. Sicherlich am sehenswertesten wären die Spiele Eintracht Braunschweig gegen Union Berlin oder heute Abend ab 18 Uhr Fortuna Düsseldorf gegen den SC Freiburg. Ich halte euch auf dem Laufenden.
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3: Hier müsst ihr aktuell am meisten Zeit einplanen. Auf der A1 Richtung Bremen, zwischen Kreuz Hamburg Ost und Horster Dreieck, gibt es 14 Kilometer Stau. In der Gegenrichtung, Richtung Osnabrück, staut es sich zwischen Groß-Ippener und Wildeshausen Nord auf 7 Kilometern. Auf der A7 Richtung Hamburg, zwischen Schneverdingen und Bad Fallingbostel, gibt es 13 Kilometer Stau. In der Gegenrichtung Richtung Hannover staut es sich zwischen Dreieck-Walsrode und Soltau-Ost auf 11 Kilometern. Gute Fahrt!
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3: In Lehrte und Sehende zeigt das Thermometer aktuell 17 Grad, in Neustadt sind es 15 Grad. In den nächsten Stunden ist es überwiegend bedeckt. Heute Nacht sinkt das Thermometer auf milde 14 Grad. Morgen wird es dann freundlich mit Sonne und Wolken bei bis zu 25 Grad.
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0: Um ganz genau 12:15. Hier ist der beste Rock und Pop mit ein paar Ausgetipps. Leute, es lohnt sich mal wieder vor die Tür zu gehen.
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2: Samstag, 19. September, 20 Uhr. Da geht's auf jeden Fall in die Swiss Life Hall für euch zu der Band hier. Beartooth machen richtig geile Shows. Viel Feuer ist auf jeden Fall dabei und man kann gut tanzen. Wird eine fette Show. Karten gibt's hier ab 60 Euro. 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September, da kommt Stand Atlantic ins Musikzentrum nach Hannover. Und das ist guter australischer Pop-Punk. Auch hier kann man auf jeden Fall richtig gut tanzen. Los geht's um 20 Uhr.
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3: Man sagt ja immer, never meet your heroes. Treffe niemals deinen Helden. Mein Motto lautet da eher, seh niemals bitte deinen Helden nackt. Also zumindest nicht überraschend auf der Bühne. Genau das hat aber The Doors-Sänger Jim Morrison 1969 bei einem Gig in Miami gemacht. Also erstmal schön blank gezogen und der Menge sein bestes Stück gezeigt. War nicht die schlauste Idee, gab erstmal eine 8-monatige Haftstrafe dafür, die er aber durch seinen tragischen Tod 1971 niemals antreten sollte.
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9: Ich bin Tine Klimach. Rente, Steuern, Entbürokratisierung. Bundeskanzler Merz will eine zügige Umsetzung der von der schwarz-roten Koalition beschlossenen Reformen. Die Beschlüsse müssen so schnell wie möglich umgesetzt werden, sagte er der Bild am Sonntag.
10: Es gehe um eine schnelle und umfassende Entlastung für die Wirtschaft, vor allem fürs Handwerk und den Mittelstand. Das Kabinett kommt am Dienstag und Mittwoch in Schloss Neuhardenberg in Brandenburg zusammen. Wichtige Themen sind dabei auch die Ankurbelung der Wirtschaft sowie ein stärkerer Schutz vor Hitze und weiteren Folgen des Klimawandels. Trotz teils massiver Kritik aus Wirtschaft, Opposition, aber auch aus den eigenen Reihen, will die Bundesregierung an ihrem bisherigen Kurs festhalten, so der Kanzler weiter. Aus Berlin, David Riemer.
9: Italien will trotz neuer EU-Regeln bis auf Weiteres keine Migranten aus Deutschland zurücknehmen. Das sagte Vize-Regierungschef Matteo Salvini. Er begründet das damit, dass deutsche Hilfsorganisationen mit Schiffen Flüchtlinge im Mittelmeer aufnehmen und nach Italien bringen. Zwischen Rom und Berlin gibt es deshalb Streit über den Umgang mit den Menschen. Wieder Hitzealarm, auch für viele deutsche Urlauber. In Griechenland hat eine heiße Wetterphase begonnen, die voraussichtlich über eine Woche andauern wird. Die Temperaturen werden örtlich auf bis zu 40 Grad Celsius steigen, teilt das Wetteramt mit. Behörden wappnen sich, örtliche Ärzte geben Tipps.
11: Wegen extremer Trockenheit herrscht in weiten Teilen des Landes hohe Waldbrandgefahr. In Athen wurden klimatisierte Hallen geöffnet für Einwohner, die keine Klimaanlage zu Hause haben. Für herrenlose Tiere gibt es mehr als 130 Trinkstellen. Die Behörden raten besonders Touristen, die direkte Sonne zu meiden und ausreichend Wasser zu trinken. Auf keinen Fall fettige Nahrung und Alkohol zu sich nehmen, sagen die Ärzte. Aus Athen, Takis Zafos.
9: Zum Sport. Bayern-Profi Harry Kane ist zum Fußballer des Jahres in Deutschland gewählt worden. Sein Münchner Clubcoach Vincent Kompany gewann die Wahl zum Trainer des Jahres. Fußballerin des Jahres wurde Julia Gwin, ebenfalls vom FC Bayern. Der englische Nationalstürmer Kane setzte sich vor seinem französischen Teamkollegen Michael Olise durch. Auf Platz 3 landete der deutsche Nationalspieler Dennis Undaf vom VfB Stuttgart. Die Wahl findet unter deutschen Sportjournalisten statt.
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12: Hier steht ihr aktuell am längsten. Auf der A1 Richtung Osnabrück gibt es zwischen Opusen-Bremen-Mahndorf und Bremen-Arsten 6 Kilometer Stau. In der Gegenrichtung zwischen Dreieck Stur und Wildeshausen West staut es sich auf 3 Kilometern. Ebenfalls auf der A1 Richtung Bremen kommt es zwischen Bremen-Brinkum und Bremen-Arsten zu 4 Kilometern Stau. Im weiteren Verlauf zwischen Wildeshausen Nord und Groß-Ibbenau gibt es wegen einer ungesicherten Unfallstelle 2 Kilometer Stau. Wir wünschen euch eine gute Fahrt.
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12: In Grasdorf zeigt das Thermometer aktuell 17 Grad. Genauso warm ist es in Isernhagen. Auch dort liegen wir bei 17 Grad. In Alfeld ist es mit 18 Grad eine Spur wärmer. In den nächsten Stunden ist es überwiegend bedeckt. Heute Nacht sinkt das Thermometer auf milde 14 Grad. Morgen wird es dann freundlich mit Sonne und Wolken bei bis zu 25 Grad.
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13: Um kurz nach eins, am Sonntag, den 23. August. Hello, liebe Rockbuddies, wir hören Musik von R.E.M., Losing My Religion. Damit wollen wir loslegen. Ich hätte außerdem noch vorbereitet Linkin Park mit Burn It Down. Wir haben Papa Roach mit am Start, mit Wake Up Call, die Foo Fighters, The Rolling Stones und noch viele, viele mehr. Weniger quatschen, dann passt mehr Mucke rein. Hier sind R.E.M., ich bin Philipp, hallo.
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0: Zeigt uns euer Lieblingsbandshirt und sagt uns, warum das euer Lieblingsbandshirt ist. Da steckt bestimmt eine tolle Geschichte dahinter, oder? Ich habe Fotos gekriegt von einem Freund des Hauses. Er heißt Olaf. Wir nennen ihn nur Truckerfahrer Olaf, weil der Mann viel auf dem Bock sitzt. Und er hat mir zwei Bilder von AC/DC-T-Shirts geschenkt. Eins trägt er, das andere liegt wohlbehalten auf einem Tisch. Und hier kommt die Geschichte von Olaf dazu.
1: Ja, moin Leute, der Trucker Olaf hier. Ich habe da mal so zwei Fotos rausgesucht mit AC/DC-T-Shirts, weil das meine absolute Band ist. Das ist unsere Band, das ist eure Band, das ist meine Band. Das Hells Bells-T-Shirt habe ich leider nicht angezogen, weil das ist schon so alt. Ich habe Angst, dass das kaputt geht, wenn ich das über meine fette Plauze ziehe.
0: Olaf, das nennt man Wohlstandsplauze. Man muss auch mal zeigen, wenn es einem gut geht, ne? Das sind genau die Geschichten, die wir gerade suchen. Schickt auch ihr uns gerne ein Bild von euch in eurem Lieblingsbandshirt und erzählt uns die Geschichte dazu. Das geht entweder hier per WhatsApp oder ihr schreibt uns einfach oder schickt uns einfach Nachrichten auf Instagram oder auch auf Facebook.

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1: Hier müsst ihr aktuell am meisten Zeit einplanen. Auf der A1 Richtung Osnabrück gibt es zwischen Dreieck Stur und Wildeshausen Nord 7 Kilometer Stau. In der Gegenrichtung steht ihr zwischen Wildeshausen Nord und Groß-Ibbenau wegen einer ungesicherten Unfallstelle. Auf der A7 Richtung Hannover zwischen Schneverdingen und Bad Fallingbostel 9 Kilometer Stau. In der Gegenrichtung stockt der Verkehr zwischen Westenholz und Soltau-Ost auf 13 Kilometern. Habt eine gute und sichere Fahrt.
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1: In Sehende und Lehrte zeigt das Thermometer aktuell 17 Grad. In Mellendorf ist es mit 18 Grad ein kleines bisschen wärmer. In den nächsten Stunden ist es überwiegend bedeckt. Heute Nacht sinkt das Thermometer auf milde 14 Grad. Morgen wird es dann freundlich mit Sonne und Wolken bei bis zu 25 Grad.
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0: Aerosmith mit Crazy um kurz vor zwei. Leute, wir können hier nicht den ganzen Tag unsere Lieblingsmusikrichtung hören, nämlich Rock, ohne zwischendurch auch ab und zu mal eine Live-Version einzustreuen. Und genau die gibt es nämlich jetzt, eine richtig geile sogar. Hier sind The Who, hier ist My Generation live.
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11: Ich bin Dirk Zeitler. Italien will trotz neuer EU-Regeln bis auf Weiteres keine Migranten aus Deutschland zurücknehmen. Das sagte Vizeregierungschef Salvini. Er begründete dies damit, dass deutsche Hilfsorganisationen mit Schiffen Flüchtlinge im Meer aufnehmen und nach Italien bringen.
12: Theoretisch muss Italien nach den neuen EU-Regeln die Menschen aufnehmen, weil jeder Migrant in dem EU-Land einen Asylantrag stellen muss, das er zuerst betreten hat. Deshalb wollen Deutschland und andere Länder Migranten wieder zurückschicken, die über die italienische Küste in die EU kamen. Trotzdem hat Rom seit Inkrafttreten des neuen Pakts Mitte Juni keinen einzigen Migranten aus Deutschland zurückgenommen. Italien sagt, das Aufnahmesystem ist komplett überlastet. Laut italienischen Medien soll es bald neue Gespräche zwischen Berlin und Rom geben. Tine Klimach, Nachrichtenredaktion.
11: Die Ukraine braucht nach den Worten von Präsident Zelensky dringend Milliarden zur Finanzierung des Abwehrkampfs gegen Russland. Kiew erwarte von der EU 30 Milliarden Euro für die Verteidigungsausgaben, sagte er in Kiew. Allein 20 Milliarden seien notwendig, um die Gehälter der Soldaten, die Kompensation für die Familien der Gefallenen und andere Ausgaben zu bezahlen, so Zelensky. Bundeskanzler Merz will das schwarz-rote Kabinett bei seiner Klausur in der kommenden Woche auf eine schnelle Umsetzung von Reformen einschwören. Es geht unter anderem um Rente, Steuern, Entbürokratisierung und Digitalisierung. Die Beschlüsse müssten so schnell wie möglich umgesetzt werden, sagte er der Bild am Sonntag.
13: Dass der FC Bayern bei den Männerpreisen abräumt, kommt wenig überraschend, so souverän wie die Bayern letzte Saison aufspielten. Stürmer Harry Kane überzeugte die abstimmenden Sportjournalisten dabei wohl vor allem mit seinen 61 Toren für den Rekordmeister in 51 Pflichtspielen. Bayern-Coach Kompany galt bei den Trainern auch als klarer Favorit, nachdem er die Bayern zum Double-Gewinn gecoacht hat. Dass Julia Gwinn zur Fußballerin des Jahres in Deutschland gekürt wurde, kommt etwas überraschender nach ihren vielen jüngsten Verletzungen. Sportkollegen würdigen aber vor allem neben ihrem Spiel auch ihre Kämpfermentalität und Einstellung. Ronny Tochau, Nachrichtenredaktion.
11: Zum Sport. Bayern-Profi Harry Kane ist zum Fußballer des Jahres in Deutschland gewählt worden. Sein Münchner Clubcoach Vincent Kompany gewann bei der vom Kicker organisierten Abstimmung die Wahl zum Trainer des Jahres. Fußballerin des Jahres wurde Julia Gwinn, ebenfalls vom FC Bayern.
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14: Hier müsst ihr aktuell am meisten Zeit einplanen. Auf der A1 Richtung Bremen gibt es zwischen Hamburg-Oehlendorf und dem Maschener Kreuz 12 Kilometer Stau. In der Gegenrichtung Richtung Osnabrück staut es sich zwischen Uphusen-Bremen-Mahndorf und Bremen-Arsten auf 5 Kilometern. Auf der A7 Richtung Hannover stockt der Verkehr zwischen Schneverdingen und Bad Fallingbostel auf 14 Kilometern. In der Gegenrichtung Richtung Hamburg läuft es zwischen dem Dreieck Walsrode und Soltau-Ost ebenfalls nur stockend auf 14 Kilometern. Habt eine gute und sichere Fahrt.
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14: Bei euch in Burgwedel sind es aktuell 16 Grad. In Neustadt messen wir 17 Grad und Hannover meldet ebenfalls 17 Grad. In den nächsten Stunden ist es überwiegend bedeckt. Heute Nacht sinkt das Thermometer auf milde 14 Grad. Morgen wird es dann freundlich, mit Sonne und Wolken bei bis zu 25 Grad.
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15: Es ist kurz nach zwei an eurem Sonntag. Leute, unser Bundeskanzler ist wieder da. Er wurde ja schmerzlich vermisst in den letzten paar Wochen. Da gab es durchaus Rockbuddies und auch andere Menschen, die gesagt haben, oh, so bei den ganzen Katastrophen, mit denen wir uns hier so auseinandersetzen müssen, da hätte man sich ja mal kurz zu Wort melden können. Aber hat er nicht. Naja, jetzt ist die Sommerpause vorbei und er hat wieder ein paar Worte an die Nation gerichtet. Da wollen wir gleich mal kurz reinhören. Bis dahin gibt es jetzt erstmal den tatsächlichen Boss, nämlich den echten. Hier ist Bruce Springsteen, hier ist Born in the USA.

Liebe Rockbuddies, ich war gestern Abend auf einer hölzernen Hochzeit. Das sagt man bei uns auf dem Dorf zu 10 Jahren Ehe. Manche sagen dazu ja auch bronzene Hochzeit. Aber da haben wir drüber gesprochen, so nach 7 Bier, wie weit geht eigentlich dieses Benennen von Jubiläen? Ja, was ist denn so das Dickste, was man als Paar quasi erreichen kann? Ich meine, wir fangen mal zusammen an. Wir gehen mal durch, wir steigen bei 50 Jahre ein. Das weiß fast jeder. 50 Jahre ist die goldene Hochzeit. 60 Jahre ist dann die diamantene Hochzeit. Es geht aber noch weiter. 70 Jahre ist die Gnadenhochzeit. 75 Jahre nennt man dann die Kronjuwelenhochzeit. Wir halten kurz inne für alle Unreifen, die über das Wort Kronjuwelen lachen müssen. Ich nämlich. Es geht noch weiter. 80 Jahre ist dann die Eichenhochzeit. 90 Jahre, auch dafür gibt es einen Begriff, das ist die Marmorhochzeit. Und ja, es gibt sogar einen Begriff für 100 Jahre Ehe. Das ist dann die Himmelshochzeit, hat aber noch nie einer geschafft. Der Eherekord auf der Welt liegt bei 86 Jahren und 290 Tagen. Das war ein Paar aus North Carolina. Leider ist er im Jahr 2011 verstorben. Deswegen der Rekord 86 Jahre und 290 Tage.

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3: Und wir schauen jetzt hier auf die drei größten Rockalben aus dem Jahr 1981.
4: Platz 3.
3: Wir starten mit Journey und Escape. Mit Hits wie Don't Stop Believin' wurde dieses Album ein Meilenstein des Arena-Rocks.
4: Platz 2.
3: Und weiter geht's hier mit einer Platte, wo sich Mick Jagger und Keith Richards anscheinend nicht immer so ganz einig waren. Aber gut, ist ja am Ende egal, erfolgreich war sie trotzdem. The Rolling Stones mit Tattoo You.

0: Platz 1.
1: Aber nicht zu schlagen im Jahr 1981. Dann AC/DC mit For Those About to Rock. Der Nachfolger von Back in Black hielt die Band auf ihrem absoluten Zenit. Das goldene Cover mit diesem Kanonenmotiv ist natürlich bis heute legendär.

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5: Hier müsst ihr aktuell am meisten Zeit einplanen. Auf der A7 Richtung Hamburg gibt es zwischen Westenholz und Soltau Ost 16 Kilometer Stau. Im weiteren Verlauf Richtung Hamburg steht ihr zwischen Thies-Hope und dem Horster Dreieck auf 4 Kilometern. Auf der A1 Richtung Münster stockt der Verkehr zwischen Osnabrück Nord und Ladbergen auf 13 Kilometern. In der Gegenrichtung Richtung Bremen gibt es zwischen Wildeshausen West und Delmenhorst Ost 5 Kilometer Stau. Habt eine gute und sichere Fahrt.
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5: Bei euch in Gerden sind es aktuell 18 Grad. In Mellendorf und Garbsen zeigt das Thermometer ebenfalls 18 Grad. In den nächsten Stunden ist es überwiegend bedeckt. Heute Nacht sinkt das Thermometer auf milde 14 Grad. Morgen wird es dann freundlich, mit Sonne und Wolken bei bis zu 25 Grad.

Experten sagen, die nächsten 3 Sekunden entscheiden, ob du dran bleibst oder nicht. Und, hat's funktioniert? Dann gleich weiter so. Metallica.

0: Heute gibt's Fußball und zwar DFB-Pokal, aber Achtung, gestern gab's Supercup, nämlich Finale und das wird ja mittlerweile fast schon traditionell von Dortmund und Bayern ausgetragen. Dieses Mal in Dortmund, Sieger Bayern. Kollege Stefan Hox, was kannst du uns über dieses Spiel sagen?
1: Also ich glaube schon, dass die Bayern tatsächlich verdient gewonnen haben und sich den ersten Titel der Saison am Ende des Tages auch relativ souverän gesichert haben. Das liegt vor allem daran, dass sie in der ersten Halbzeit bockstark unterwegs gewesen sind. Da haben sie wirklich gezeigt, dass sie schon richtig weit sind in der Vorbereitung. Abgesehen davon gab es eben auch zwei Geniestreiche. Der Frankfurter Neuzugang Brown hat das 1:0 gemacht, Olise dann das 2:0 nachgelegt, direkt vor der Halbzeit. Das hat die Dortmunder schon ein bisschen geschockt, das hat man gemerkt. Trotzdem ist der BVB nochmal zurückgekommen, hat den Anschlusstreffer erzielt. Die Bayern haben das Ding dann aber am Ende souverän nach Hause geschaukelt im Dortmunder Fußballtempel. Das gehört ja auch zur ganzen Wahrheit. Allerdings hatten sie auch ein bisschen Glück, denn Benzi Baini ist mit Rot vom Platz geflogen. Das hat gerade in der Nachspielzeit dafür gesorgt, dass die Dortmunder nicht mehr wirklich vors Bayern-Tor kamen. Am Ende des Tages also definitiv ein verdienter Sieg für die Bayern. Und sie sind mal wieder Supercup-Sieger, quasi direkt vor dem Saisonstart. Alles andere hätte mich aber auch definitiv überrascht.
0: Zum Finale im Supercup, Dortmund verliert gegen Bayern gestern Abend. Danke, Kollege Stefan Hox.

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0: 9,58 Sekunden hat er gebraucht für 100 Meter, damals in Berlin 2009. 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
3: Ich bin Doc Zeitler. Der heftig kriselnde VW-Konzern steht vor brisanten Tagen. Kommende Woche soll eine Reihe von außerordentlichen Betriebsversammlungen bei Volkswagen stattfinden. VW-Vorstandschef Blume hat jetzt in der Bild am Sonntag einen Appell an die Belegschaft gerichtet.
4: Die Autobranche steckt in der Krise. Geopolitik, Handelsbarrieren und schwache Märkte. Und viele der großen deutschen Autokonzerne haben zu lange auf Verbrenner gesetzt, anstatt auf E-Autos. Da kommt viel zusammen. VW-Konzernchef Blume schwört die Belegschaft weiter auf tiefgreifende Einschnitte ein. Auf die nächsten Wochen komme es an. Alle müssten mitziehen, sagte er im Zeitungsinterview. Blume hatte bereits im Frühjahr angekündigt, den Sparkurs deutlich verschärfen zu wollen. Seitdem wird um 4 Werke und bis zu 50.000 Stellen gebankt. Tine Klimach, Nachrichtenredaktion.
3: Italien will trotz neuer EU-Regeln bis auf Weiteres keine Migranten aus Deutschland zurücknehmen, das sagte Vizeregierungschef Salvini. Er begründete dies damit, dass deutsche Hilfsorganisationen mit Schiffen Flüchtlinge im Meer aufnehmen und nach Italien bringen. Zwei Bergdramen in Tirol haben Deutsche das Leben gekostet. In einem Klettergarten ist der 19-Jährige aus Hamburg vor den Augen seiner Freundin in den Tod gestürzt. Und bei einer Bergtour in den Zillertaler Alpen in Tirol verunglückte ein 64-jähriger Mann aus Oberursel tödlich.
5: Gleich zwei Deutsche sind in Tirol vor den Augen ihrer Freunde und Verwandten in den Tod gestürzt. Ein 19-Jähriger aus Hamburg fällt in einem Klettergarten am Großglockner, da wo man eigentlich gesichert ist, aus 40 Metern Höhe in die Tiefe. Die Freunde können nichts machen. In den Zillertaler Alpen stürzt ein 64-Jähriger beim Gipfelabstieg vor den Augen seines Sohnes und seines Neffen 80 Meter in die Tiefe. Der Notarzt kann nur noch den Tod feststellen. Aus Genf, Christiane Ulrich.
3: Zum Sport. Bayern-Profi Harry Kane ist zum Fußballer des Jahres in Deutschland gewählt worden. Sein Münchner Clubcoach Vincent Kompany gewann bei der von Kicker organisierten Abstimmung die Wahl zum Trainer des Jahres. Fußballerin des Jahres wurde Julia Gwin, ebenfalls vom FC Bayern.
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6: Hier müsst ihr aktuell am meisten Zeit einplanen. Auf der A1 Richtung Dortmund gibt es zwischen Osnabrückhafen und dem Kreuz Münster Süd 15 Kilometer Stau. Auf der A7 Richtung Hamburg steht ihr zwischen Thieshope und dem Horster Dreieck auf 6 Kilometern. Ebenfalls Richtung Hamburg gibt es zwischen Westenholz und Soltau-Ost 18 Kilometer stockenden Verkehr. Gute Fahrt!
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6: In Burgwedel zeigt das Thermometer aktuell 17 Grad. Basinghausen ist mit 18 Grad etwas wärmer. In Alfeld sind es 19 Grad. In den nächsten Stunden ist es überwiegend bedeckt. Heute Nacht sinkt das Thermometer auf milde 14 Grad. Morgen wird es dann freundlich, mit Sonne und Wolken bei bis zu 25 Grad.
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7: Hallo, liebe Rockbuddies, es ist ganz genau 3:03 und da ist sie dann doch, die Überraschung im DFB-Pokal. Jetzt gerade in der zweiten Runde gab es ja noch nicht so viele David gegen Goliath-Momente. Bis jetzt, gerade eben. Fangen wir mal an, die Partie Greuther Fürth gegen VfL Bochum, die ist vorbei. Hier hat sich Bochum durchgesetzt mit 2:1, aber der Blick geht nach Niedersachsen ins Ammerland. Da ist der SSV Jeddelo 2 zu Hause. Die haben gerade eben gespielt gegen den 1. FC Heidenheim. Endstand dieser Partie 5:2. Jeddelo schmeißt Heidenheim raus. Das sind doch die Überraschungen, die zumindest einige von uns gerne im DFB-Pokal sehen. Ich nehme an, in Heidenheim sieht man das gerade anders, aber hey, da ist es dann. 5:2 und 1:2, das sind die Ergebnisse bis hierhin. Es kommen natürlich noch ein paar Partien auf uns zu und auch da halte ich euch auf dem Laufenden.

0: Liebe Rockbuddies, Bandshirt ist nicht gleich Bandshirt. Jedes Bandshirt ist hochgradig individuell und hat seine ganz persönliche Geschichte zu erzählen. Das ist erst Massenware, aber sobald es das Regal verlässt und sich dann an deinen Gotteskörper schmiegt, ist das plötzlich ein Ding, das nur noch dir gehört und das du dann auch mit Leben füllst, mit Geschichten füllst. Denn natürlich wird das Lieblingsshirt auch immer zu den besten Veranstaltungen angezogen. Das muss so sein, das wird gehegt und gepflegt. Und wenn man da irgendwann nur noch die Hälfte lesen kann, das macht nichts. Das ist trotzdem ein heiliges Etwas. Und genau diese Bandshirts von euch wollen wir gerne mal sehen. Schickt uns mal ein Foto von euch in eurem Lieblingsshirt. Noch besser, mach noch mal eine kurze, vielleicht ein kurzes Video dazu von dir und erzähl uns, was du denn mit diesem Bandshirt verbindest. Da bitten wir euch gerade drum. Und ja, jedes Bandshirt ist anders. Das hier zum Beispiel ist jetzt ein sehr individuelles Bandshirt, aber eine tolle Geschichte, wie ich finde.
1: Moin ihr Lieben, ich habe was ganz Besonderes und zwar kein Bandshirt, sondern ein Body. Den habe ich damals 2022 auf der Last Domino Tour von Genesis gekauft für meinen damals knapp einjährigen Sohn. Jetzt trägt ihn der Kleine. Und auf dem Konzert war ich mit meinem Papa, von dem habe ich nämlich die Vorliebe für Genesis. Und wir waren ganz froh, dass wir da nochmal alle zusammen sehen konnten mit Phil Collins. Und ja, genau, so geht es jetzt weiter an die nächste Generation. Und die Kleinen tragen den Body, der übrigens ganz putzig ist, weil neben dem Bandnamen und den Silhouetten der Bandmitglieder unten noch drauf steht, I can't walk. Super süß.
0: In der Tat, super süß, liebe Lisa. Und super lieb wäre es, wenn auch ihr eure Stories mit uns teilt, eure Bandshirt-Stories gerne per WhatsApp oder natürlich auch via Instagram oder Facebook.

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3: Hier müsst ihr aktuell am meisten Zeit einplanen. Auf der A1 Richtung Bremen zwischen Maschener Kreuz und Dreieck Hamburg-Norderelbe gibt es 5 Kilometer Stau. In der Gegenrichtung, Richtung Osnabrück, steht ihr zwischen Ophusen-Bremen-Mahndorf und Bremen-Arsten ebenfalls auf 5 Kilometern. Auf der A7 Richtung Hamburg zwischen Thies-Hope und Horster Dreieck gibt es 5 Kilometer Stau. In der Gegenrichtung Richtung Hannover steht ihr zwischen Schneverdingen und Dorfmark ebenfalls auf 5 Kilometern. Gute Fahrt.
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3: In Isernhagen zeigt das Thermometer aktuell 19 Grad. Unstorf meldet 18 Grad und in Uetze sind es 21 Grad. In den nächsten Stunden ist es überwiegend bedeckt. Heute Nacht sinkt das Thermometer auf milde 14 Grad. Morgen wird es dann freundlich mit Sonne und Wolken bei bis zu 25 Grad.
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0: Um kurz vor vier, liebe Leute, hier kommen ein paar Ausgetipps.
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2: Samstag, 19. September, 20 Uhr. Da geht's auf jeden Fall in die Swiss Life Hall für euch zu der Band hier. Beartooth machen richtig geile Shows. Viel Feuer ist auf jeden Fall dabei und man kann gut tanzen. Wird eine fette Show. Karten gibt's hier ab 60 Euro. 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September, da kommt Stand Atlantic ins Musikzentrum nach Hannover. Und das ist guter australischer Pop-Punk. Auch hier kann man auf jeden Fall richtig gut tanzen. Los geht's um 20 Uhr.
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13: Ich bin Dirk Zeitler. Zwischen Deutschland und Italien verschärft sich ein Streit über den Umgang mit Bootsflüchtlingen aus dem Mittelmeer. Der italienische Vizeregierungschef Salvini verkündete am Wochenende, sein Land werde aus Deutschland keinen einzigen illegalen Einwanderer zurücknehmen, solange deutsche Hilfsorganisationen im Meer unterwegs seien. Die Bundesregierung verweist hingegen auf bestehende EU-Regelungen.
14: Italiens rechte Dreierkoalition von Ministerpräsidentin Giorgia Meloni begründet ihre Haltung damit, dass deutsche Hilfsorganisationen seit Jahren auf dem Mittelmeer immer wieder Bootsflüchtlinge an Bord nehmen, um sie dann in italienische Häfen zu verschiffen. Angeblich kamen auf diese Weise allein seit Jahresbeginn 2200 Migranten ins Land. Rom verlangt nun, dass diese Zahl mit der Zahl der möglichen Rückkehrer aus Deutschland verrechnet wird und besteht auf einem Ausgleich aus Berlin. Aus Rom, Christoph Saturn.
13: Der heftig kriselnde VW-Konzern steht vor brisanten Tagen. Kommende Woche soll eine Reihe von außerordentlichen Betriebsversammlungen bei Volkswagen stattfinden. Die Arbeitnehmerseite fordert Details zu den befürchteten massiven Sparplänen. VW-Vorstandschef Blume hat jetzt in der Bild am Sonntag einen Appell an die Belegschaft gerichtet.
15: Die Autobranche steckt in der Krise. Geopolitik, Handelsbarrieren und schwache Märkte. Und viele der großen deutschen Autokonzerne haben zu lange auf Verbrenner gesetzt, anstatt auf E-Autos. Da kommt viel zusammen. VW-Konzernchef Blume schwört die Belegschaft weiter auf tiefgreifende Einschnitte ein. Auf die nächsten Wochen komme es an. Alle müssten mitziehen, sagte er im Zeitungsinterview. Tine Klimach, Nachrichtenredaktion.
13: Zwei Bergdramen in Tirol haben Deutschen das Leben gekostet. In einem Klettergarten ist ein 19-Jähriger aus Hamburg vor den Augen seiner Freunde in den Tod gestürzt. Und bei einer Bergtour in den Zillertaler Alpen in Tirol verunglückte ein 34-jähriger Mann aus Oberursel tödlich. Zum Sport. Bundesliga-Absteiger 1. FC Heidenheim hat im DFB-Pokal bei einem Viertligisten eine Demontage erlebt. Der SSV Jedeloh 2 jubelte über eine große Überraschung und seinen erstmaligen Zweitrundeneinzug. Gesperrten Langzeittrainer Frank Schmidt an der Seitenlinie blamierte sich der Fußball-Bundesligist beim niedersächsischen Regionalligisten mit einer 2:5-Schlappe.
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3: Hier müsst ihr aktuell am meisten Zeit einplanen. Auf der A7 Richtung Hamburg gibt es zwischen Bad Fallingbostel und Schneverding 16 Kilometer stockenden Verkehr. Auf der A1 Richtung Münster steht ihr zwischen Osnabrückhafen und Münster Nord auf 15 Kilometern. In der Gegenrichtung zwischen Lübeck Richtung Bremen gibt es zwischen Hamburg-Billstedt und dem Maschener Kreuz 8 Kilometer Stau. Gute Fahrt.
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3: In Uetze und Hannover zeigt das Thermometer aktuell 19 Grad. In Sehende ist es mit 20 Grad etwas wärmer. In den nächsten Stunden ist es überwiegend bedeckt. Heute Nacht sinkt das Thermometer auf milde 14 Grad. Morgen wird es dann freundlich, mit Sonne und Wolken bei bis zu 25 Grad.
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16: Um kurz nach vier, rein geht's in die finale Stunde hier in dieser kleinen Sonntagsshow. Heute am Sonntag, den 23. August. Wir legen direkt los mit Free, All Right Now. Wir haben gleich noch die Ärzte mit Schrei nach Liebe am Start. Die Mötley Crüe macht noch ein bisschen Motorradmucke mit Kickstart My Heart und noch viele, viele mehr. Außerdem quatschen wir noch ein bisschen über die Spätpartien des DFB-Pokals. Da haben wir einen auf der Straße, der kennt sich da ganz genau aus. Mein Kollege Stefan Hox ist für uns heute in Essen. Was es da zu berichten gibt, sagt er uns gleich. Jetzt gibt's erstmal den besten Rock'n'Pop. Ich bin Philipp und hier ist Free.

0: Damit ihr möglichst nah rankommt an so viele DFB-Pokalpartien wie nur irgendwie möglich, haben wir natürlich gerade richtig viele rasende Reporter da draußen. Und genau zu so einem wollen wir jetzt mal eben ins Auto schalten, zu meinem Kollegen Stefan Hox. Und da sprechen wir erstmal über die Sensation des Tages. Jeddelo besiegt Heidenheim mit 5:2, Kollege Hox.
1: Ja, es war natürlich ein Riesenfesttag für die Jungs aus der Regionalliga Nord. Man muss ehrlicherweise sagen, dass die Heidenheimer einen richtig rabenschwarzen Tag erwischt haben. Das hat aber die Jungs aus Jeddelo überhaupt nicht gestört. Sie haben 3:1 geführt, am Ende dann, wie du ja schon gesagt hast, mit 5:2 gewonnen. Sind zum allerersten Mal überhaupt in der zweiten Runde vom DFB-Pokal, genauso wie gestern Abend ja auch schon Groß Asbach. Die haben nämlich Arminia Bielefeld, den Pokalfinalisten aus dem Jahr 2025, rausgeworfen. Also zwei Überraschungen, wenn nicht sogar kleine Sensationen, hat es dann in dieser ersten Pokalrunde doch schon gegeben.
0: Aber du bist für uns gerade unterwegs zu dem Spiel schlechthin, zumindest für dich mal als Pauli-Fan. Heute Abend Essen gegen Pauli, ja. Was können wir davon erwarten?
1: Also ein absolutes Knallerspiel, erste Runde, mehr Tradition geht nicht. Essener Hafenstraße, Flutlicht. Dann kommt der FC St. Pauli, das wird ein absoluter Knaller. Die Hamburger Jungs sind gerade aus der ersten Liga abgestiegen. Essen wäre fast in die zweite Liga aufgestiegen. Also das ist definitiv ein Duell auf Augenhöhe. Karten auf dem Schwarzmarkt haben das Dreifache von dem gekostet, was sie normalerweise im regulären Vorverkauf gekostet haben. Heute ist erstmal erste Runde angesagt. Und das Spiel dieser Runde ist für mich definitiv dieser Traditionsgipfel zwischen den Jungs von der Hafenstraße, Rot-Weiß Essen, und den Jungs vom Hamburger Millerntor, dem FC St. Pauli. Wenn ich tippen müsste, würde ich sagen, wird eine knappe Kiste. Ich sage, Pauli setzt sich am Ende knapp mit 2:1 durch.
0: Für euch auf den Straßen unterwegs, mein Kollege Stefan Hox zum DFB-Pokal.
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5: Hier müsst ihr aktuell am meisten Zeit einplanen. Auf der A1 Richtung Münster gibt es zwischen Osnabrück Nord und Münster Nord 17 Kilometer stockenden Verkehr. Auf der A7 Richtung Hannover zwischen Schneverdingen und Dorfmark gibt es 8 Kilometer Stau. Gute Fahrt.
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5: In Neustadt sind es aktuell 18 Grad, Hannover liegt bei 19 Grad und in Laatzen ist es mit 20 Grad am wärmsten. In den nächsten Stunden ist es überwiegend bedeckt. Heute Nacht sinkt das Thermometer auf milde 14 Grad. Morgen wird es dann freundlich, mit Sonne und Wolken bei bis zu 25 Grad.
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Hab noch einen schönen Sonntagabend, liebe Rockbuddies. Meine Zeit an diesem Mikrofon endet in wenigen Sekunden. Dann heißt es Feierabend, aber hier nicht im Programm. Ganz im Gegenteil, da drehen wir richtig auf, denn ab 20 Uhr gibt's wieder die Rockracher XXL mit meinem Kollegen Per Eggers, der euch zusammen mit Philipp Engelhardt natürlich auch wieder morgen früh ab 5 Uhr in der Morning Rock Show begrüßt. So geht jeder Wochenstart ganz einfach von der Hand. Mein Name ist Philipp Stammer. Habt noch einen schönen Sonntag. Macht es gut. Bis dahin. Ciao. 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
1: Ich bin Doc Zeitler. Die Pflegeversicherung ist in Finanznöten, deshalb ist eine Reform geplant, die auch deutliche Einschnitte beinhalten soll. Doch ein Punkt könnte noch revidiert werden. Der neue Bundesgesundheitsminister Linnemann will die bisher geplanten Einsparungen bei Rentenansprüchen für pflegende Angehörige möglichst nicht umsetzen.
2: Menschen, die ihre Angehörigen pflegen, bekommen unter bestimmten Voraussetzungen Rentenbeiträge gezahlt, bis zu 740 Euro im Monat. Linnemanns Amtsvorgängerin Nina Waken hatte einen Entwurf zur Pflegereform vorgelegt, der diese Ansprüche auf 70% kürzen würde. Gesundheitsminister Linnemann findet, damit verliere die Gesellschaft an Wärme, weil es bei pflegenden Angehörigen um Menschen gehe, die unsere Gesellschaft zusammenhalten. Er werde versuchen, diesen Punkt noch zu korrigieren. Auch andere Vertreter der Regierungsparteien hatten sich schon kritisch zu diesem Punkt geäußert. Diskutiert wird nun, wie man einen Erhalt der Rentenpunkte gegenfinanzieren könnte. Ronny Tochau, Nachrichtenredaktion.
1: Zwischen Deutschland und Italien verschärft sich ein Streit über den Umgang mit Bootsflüchtlingen aus dem Mittelmeer. Der italienische Vizeregierungschef Salvini verkündete, sein Land werde aus Deutschland keinen einzigen illegalen Einwanderer zurücknehmen, solange deutsche Hilfsorganisationen im Meer unterwegs seien. Die Bundesregierung verweist hingegen auf bestehende EU-Regelungen. Zwei Bergdramen in Tirol haben Deutsche das Leben gekostet. In einem Klettergarten ist ein 19-Jähriger aus Hamburg vor den Augen seiner Freunde in den Tod gestürzt. Und bei einer Bergtour in den Zillertaler Alpen in Tirol verunglückte ein 64-jähriger Mann aus Oberursel tödlich.
3: Ein 19-Jähriger aus Hamburg fällt in einem Klettergarten am Großglockner, da wo man eigentlich gesichert ist, aus 40 Metern Höhe in die Tiefe. Die Freunde können nichts machen. In den Zillertaler Alpen stürzt ein 64-Jähriger beim Gipfelabstieg vor den Augen seines Sohnes und seines Neffen 80 Meter in die Tiefe. Der Notarzt kann nur noch den Tod feststellen. Aus Genf, Christiane Ulrich.
1: Zum Sport. Bundesliga-Absteiger 1. FC Heidenheim hat im DFB-Pokal bei einem Viertligisten eine Demontage erlebt. Der SSV Jedelo 2 jubelte über eine große Überraschung und seinen erstmaligen Zweitrundeneinzug. Der Regionalligist siegte 5:2 gegen Heidenheim. Der VfL Bochum setzte sich im einzigen Zweitligaduell der ersten Runde des DFB-Pokals gegen Greuther Fürth mit 2:1 durch.
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4: Hier müsst ihr aktuell am meisten Zeit einplanen. Auf der A1 Richtung Münster zwischen Osnabrück Nord und Münster Nord gibt es 14 Kilometer stockenden Verkehr. In der Gegenrichtung Richtung Osnabrück zwischen Opphusen Bremen-Mahndorf und Bremen-Arsten staut es sich auf 6 Kilometern. Auf der A7 Richtung Hannover zwischen Schneverdingen und Dorfmark stockt der Verkehr auf 8 Kilometern. Ebenfalls Richtung Hannover zwischen Horster Dreieck und Seevetal-Ramelsloh 1 Kilometer Stau. In der Gegenrichtung Richtung Hamburg zwischen Thies-Hope und Horster Dreieck 4 Kilometer Stau. Habt eine gute und sichere Fahrt.
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4: In Basinghausen zeigt das Thermometer aktuell 19 Grad. In Isernhagen sind es 20 Grad und Uetze meldet sogar 21 Grad. In der Nacht sinkt das Thermometer auf milde 13 Grad. Morgen wird es teils bewölkt mit freundlichen Auflockerungen bei anfangs 13 Grad. Im Laufe des Tages steigt das Thermometer auf angenehme 24 Grad an.
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2: Hier steht ihr aktuell am längsten. Auf der A7 Richtung Hannover gibt es zwischen Schneverdingen und Dorfmark 11 Kilometer stockenden Verkehr. Auf der A2 Richtung Dortmund stockt es zwischen Hannover-Langenhagen und Wunstorf-Kohlenfeld auf 9 Kilometern. Auf der A1 Richtung Osnabrück gibt es zwischen Ophusen-Bremen-Mahndorf und Bremen-Arsten 6 Kilometer Stau. Ebenfalls auf der A1 Richtung Bremen besteht zwischen Euthen und dem Bremer Kreuz Gefahr durch eine ungesicherte Unfallstelle auf dem rechten Fahrstreifen. Habt eine gute und sichere Fahrt.
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2: In Wunstorf zeigt das Thermometer aktuell 19 Grad. In Garbsen ebenfalls 19 Grad. In Sehnde sind es 20 Grad. In der Nacht sinkt das Thermometer auf milde 13 Grad. Morgen wird es teils bewölkt mit freundlichen Auflockerungen bei anfangs 13 Grad. Im Laufe des Tages steigt das Thermometer auf angenehme 24 Grad an.
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2: Wenn man an die Alben des Jahres denkt, dann kommen einem natürlich sofort die Toten Hosen in den Sinn. Aber unser Geheimtipp heißt The Pretty Reckless.

0: mit Dear God ein echtes Hammerding rausgehauen und sind in den USA jetzt die erste Rockband mit Sängerinnen, die 7 Singles in Folge auf Platz 1 der Charts hatten.
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2: Hier sind The Pretty Reckless aus dem Knalleralbum Dear God mit About You.
1: Jetzt.

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0: Wisst ihr noch, wer Jean-Baptiste Grenouille ist? Das ist der Mörder in dem Roman Das Parfüm.
2: Oh.
0: Und wie der habe ich mich letztens gefühlt, weil der erstellt da den wunderbarsten Duft aller Zeiten aus den Frauen, die er umbringt. Und ich habe keine Frau umgebracht.
2: Ich wollte gerade sagen, entschuldigen, erklären Sie sich, Herr Engelhardt.
0: Aber ich finde, in U-Bahn, da gibt es einen ganz speziellen Geruch. Und warum auch immer, letztens habe ich den Geruch entschlüsselt, wenn man nämlich Haarspray mit Zigarettenrauch, deftigem Essen und Maggi. Wenn man das zusammen riecht, dann riecht es wie in der U-Bahn. Probier das mal aus.
2: Nee, gerne.
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1: Ich bin Dirk Zeitler. Die Pflegeversicherung ist in Finanznöten, deshalb ist eine Reform geplant, die auch deutliche Einschnitte beinhalten soll. Doch ein Punkt könnte noch revidiert werden. Der neue Bundesgesundheitsminister Lindemann will die bisher geplanten Einsparungen bei Renteneinsprüchen für pflegende Angehörige möglichst nicht umsetzen. Das sagte er der Bild am Sonntag. Zwischen Deutschland und Italien verschärft sich ein Streit über den Umgang mit Bootsflüchtlingen aus dem Mittelmeer. Der italienische Vizeregierungschef Salvini verkündete am Wochenende, sein Land werde aus Deutschland keinen einzigen illegalen Einwanderer zurücknehmen, solange deutsche Hilfsorganisationen im Mittelmeer unterwegs seien.
2: Italiens rechte Dreierkoalition von Ministerpräsidentin Giorgia Meloni begründet ihre Haltung damit, dass deutsche Hilfsorganisationen seit Jahren auf dem Mittelmeer immer wieder Bootsflüchtlinge an Bord nehmen, um sie dann in italienische Häfen zu verschiffen. Angeblich kamen auf diese Weise allein seit Jahresbeginn 2200 Migranten ins Land. Rom verlangt nun, dass diese Zahl mit der Zahl der möglichen Rückkehrer aus Deutschland verrechnet wird und besteht auf einem Ausgleich aus Berlin. Aus Rom, Christoph Saturn.
1: Mit den weiter ungelösten Spannungen im Nahen Osten liegen die Benzinpreise in Deutschland nur knapp unter ihrem Rekordhoch. Superbenzin der Sorte E10 kostete nach Angaben des ADAC zuletzt im bundesweiten Tagesdurchschnitt je Liter 2,16 Euro. Damit fehlt nur wenige Cent zum Allzeithoch von 2,20 Euro aus dem März 2022.
3: Diesel ist zwar noch etwas weiter vom Allzeitrekord entfernt, hat aber zuletzt ebenfalls preislich ordentlich zugelegt. Laut ADAC zeichnet sich schon ab, 2026 könnte das bisher teuerste Tankjahr überhaupt werden. Nicht nur der Iran-Krieg treibt die Preise hoch, auch das aktuelle Niedrigwasser am Rhein erhöht die Transportkosten. Staatliche Entlastungsmaßnahmen wie zuletzt der Tankrabatt sind aktuell nicht geplant. Auf EU-Ebene machte sich zuletzt Finanzminister Klingbeil mit einigen Kollegen für eine Übergewinnsteuer bei Ölkonzernen stark. Für außergewöhnliche Gewinne müssten die Firmen dann eine Abgabe zahlen. Ursula Winkler, Nachrichtenredaktion.
1: Zum Sport. Bundesliga-Absteiger 1. FC Heidenheim hat im DFB-Pokal bei einem Viertligisten eine Demontage erlebt. Der SSV Jedelo jubelt über eine große Überraschung und seinen erstmaligen Zweitrundeneinzug. Der Regionalligist siegte 5:2 gegen Heidenheim.
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4: Hier steht ihr aktuell am längsten. Auf der A7 Richtung Hannover gibt es zwischen Schneverdingen und Dorfmark 12 Kilometer stockenden Verkehr. Auf der A1 Richtung Osnabrück zwischen Uphusen-Bremen-Mahndorf und Bremen-Arsten 6 Kilometer Stau. In der Gegenrichtung Richtung Bremen gibt es zwischen Posthausen und dem Bremer Kreuz 3 Kilometer stockenden Verkehr. Auf der A2 Richtung Dortmund zwischen Hannover-Langenhagen und Hannover-Herrenhausen 6 Kilometer stockender Verkehr. Ebenfalls Richtung Dortmund gibt es zwischen Garbsen und Wunstorf-Kohlenfeld 4 Kilometer stockenden Verkehr. Habt eine gute und sichere Fahrt.
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4: In Hannover, Sehende und Basinghausen zeigt das Thermometer aktuell überall 19 Grad. In der Nacht sinkt das Thermometer auf milde 13 Grad. Morgen wird es teils bewölkt mit freundlichen Auflockerungen bei anfangs 13 Grad. Im Laufe des Tages steigt das Thermometer auf angenehme 24 Grad an.
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2: Montag lieben, Klausen loben.

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5: Hier müsst ihr aktuell am meisten Zeit einplanen. Auf der A2 Richtung Dortmund gibt es zwischen Hannover-Langenhagen und Wunstorf-Kuhlenfeld 12 Kilometer stockenden Verkehr. Auf der A7 Richtung Hannover stockt es zwischen Schneverdingen und Dorfmark auf 9 Kilometern. In der Gegenrichtung steht ihr zwischen Dorfmark und Soltau Süd auf 1 Kilometer. Gute Fahrt.
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5: In Wunstorf sind es aktuell 19 Grad. In Mellendorf ebenfalls 19 Grad. In Uetze messen wir 20 Grad. In der Nacht sinkt das Thermometer auf milde 13 Grad. Morgen wird es teils bewölkt mit freundlichen Auflockerungen bei anfangs 13 Grad. Im Laufe des Tages steigt das Thermometer auf angenehme 24 Grad an.
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1: Frankreich hat nicht nur eine brandgefährliche Fußballnationalmannschaft, sondern neuerdings sind sie auch in Sachen Hardrock ganz weit vorn. Aus Paris bringen uns die 80er mit vollem Körpereinsatz auf die Bühne zurück und auch was die Frisuren angeht, also ich sag nur Haarspray 5000.
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1: Hier sind Harsh mit ihrer neuen Scheibe All I Ever Wanted.
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1: Ich bin Dirk Zeitler. Mit den weiter ungelösten Spannungen im Nahen Osten liegen die Benzinpreise in Deutschland nur knapp unter ihrem Rekordhoch. Superbenzin der Sorte E10 kostete nach Angaben des ADAC zuletzt im bundesweiten Tagesdurchschnitt je Liter 2,16 Euro. Damit fehlten nur wenige Cent zum Allzeithoch von 2,20 Euro.
2: Diesel ist zwar noch etwas weiter vom Allzeitrekord entfernt, hat aber zuletzt ebenfalls preislich ordentlich zugelegt. Laut ADAC zeichnet sich schon ab, 2026 könnte das bisher teuerste Tankjahr überhaupt werden. Nicht nur der Iran-Krieg treibt die Preise hoch, auch das aktuelle Niedrigwasser am Rhein erhöht die Transportkosten. Staatliche Entlastungsmaßnahmen wie zuletzt der Tankrabatt sind aktuell nicht geplant. Auf EU-Ebene machte sich zuletzt Finanzminister Klingbeil mit einigen Kollegen für eine Übergewinnsteuer bei Ölkonzernen stark. Für außergewöhnliche Gewinne müssten die Firmen dann eine Abgabe zahlen. Ursula Winkler, Nachrichtenredaktion.
1: Zwischen Deutschland und Italien verschärft sich ein Streit über den Umgang mit Bootsflüchtlingen aus dem Mittelmeer. Der italienische Vizeregierungschef Salvini verkündete, sein Land werde aus Deutschland keinen einzigen illegalen Einwanderer zurücknehmen, solange deutsche Hilfsorganisationen im Mittelmeer unterwegs seien. Die Bundesregierung verweist hingegen auf bestehende EU-Regelungen.
3: Italiens rechte Dreierkoalition von Ministerpräsidentin Giorgia Meloni begründet ihre Haltung damit, dass deutsche Hilfsorganisationen seit Jahren auf dem Mittelmeer immer wieder Bootsflüchtlinge an Bord nehmen, um sie dann in italienische Häfen zu verschiffen. Angeblich kamen auf diese Weise allein seit Jahresbeginn 2200 Migranten ins Land. Rom verlangt nun, dass diese Zahl mit der Zahl der möglichen Rückkehrer aus Deutschland verrechnet wird und besteht auf einem Ausgleich aus Berlin. Aus Rom, Christoph Saturn.
1: Die Pflegeversicherung ist in Finanznöten, deshalb ist eine Reform geplant, die auch deutliche Einschnitte beinhalten soll. Doch ein Punkt könnte noch revidiert werden. Der neue Bundesgesundheitsminister Lindemann will die bisher geplanten Einsparungen bei Rentenansprüchen für pflegende Angehörige möglichst nicht umsetzen. Zum Sport. Die Fußball-Bundesligisten Borussia Mönchengladbach und Mainz 05 sind mit klaren Siegen in die zweite Runde des DFB-Pokals eingezogen. Mainz siegte mit 9:0 beim Fünftligisten VfB Krischow. Die Gladbacher gewannen mit 5:0 beim Oberligisten TSV Schott Mainz. Union bezwang den Zweitligisten Eintracht Braunschweig auswärts mit 4:2.
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4: Hier müsst ihr aktuell am meisten Zeit einplanen. Auf der A7 Richtung Hannover gibt es zwischen Schneferdingen und Bad Fallingbostel 7 Kilometer Stau. Auf der A1 Richtung Osnabrück staut es sich zwischen Opphusen-Bremen-Mahndorf und Bremen-Arsten auf 6 Kilometern. Wir wünschen euch eine gute Fahrt.
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4: In Sehende, Hannover und Wunstorf zeigt das Thermometer aktuell überall 19 Grad. In der Nacht sinkt das Thermometer auf milde 13 Grad. Morgen wird es teils bewölkt mit freundlichen Auflockerungen bei anfangs 13 Grad. Im Laufe des Tages steigt das Thermometer auf angenehme 24 Grad an.
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3: Die meiste Geduld braucht ihr im Moment auf der A7 Richtung Hannover. Zwischen Soltau Ost und Bad Fallingbostel gibt es 7 Kilometer stockenden Verkehr. Auf der A1 Richtung Osnabrück zwischen Uphusen, Bremen-Mahndorf und Bremen-Arsten staut es sich auf 6 Kilometern. Ebenfalls auf der A1 Richtung Hamburg zwischen Posthausen und Stuckenborstel ist die Fahrbahn wegen einer ungesicherten Unfallstelle gesperrt. Wir wünschen euch eine gute Fahrt.
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3: In Burgwedel sind es aktuell 17 Grad. In Sehnde messen wir 19 Grad und in Wunstorf sind es ebenfalls 19 Grad. In der Nacht sinkt das Thermometer auf milde 13 Grad. Morgen wird es teils bewölkt mit freundlichen Auflockerungen bei anfangs 13 Grad. Im Laufe des Tages steigt das Thermometer auf angenehme 24 Grad an.
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1: Die Rolling Stones haben ihr neues Album Foreign Tongues draußen und wir finden es richtig geil. Und drauf ist auch eine Kritik an den Superreichen und vor allem am, Zitat, verrückten Mogul Mr. Musk.
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1: Hier sind die Rolling Stones mit Mr. Trump.

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0: 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Weil da entwickeln sich selbst so Rollator-Omis plötzlich zu Spitzensportlerinnen.
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1: Ich bin Dirk Zeitler. Außenminister Wadefuhl hat bei seiner Ukraine-Reise die Millionenstadt Kharkiv nur etwa 30 Kilometer von der Frontlinie mit den russischen Angreifern besucht. Dort sprach er an der Universität mit Studentinnen und Studenten und sah sich unter anderem ein mehrfach mit russischen Raketen attackiertes Kraftwerk an.
2: Es ist schon die vierte Ukraine-Reise für Außenminister Wadefuhl, aber seine erste in Frontnähe. Die Millionenstadt wird regelmäßig angegriffen. Allein das Kraftwerk wurde bereits 6-mal mit russischen Raketen attackiert. Auch während des Besuchs von Wadefuhl gab es mehrfach Luftalarm in der Stadt. Er würdigte den unheimlichen Widerstandswillen der Bewohner. An der Uni sprach er unter anderem mit einer jungen Studentin, die nach Semestern in Essen und Berlin freiwillig in ihre Heimat zurückgekehrt ist. Sie habe sich an die ständigen Luftalarme gewöhnt. Sie räumte aber auch ein, als sie kürzlich einen Drohnenangriff sah, habe sie Angst gehabt wie noch nie. Ursula Winkler, Nachrichtenredaktion.
1: Mit den weiter ungelösten Spannungen im Nahen Osten liegen die Benzinpreise in Deutschland nur knapp unter ihrem Rekord hoch. Superbenzin der Sorte E10 kostete nach Angaben des ADAC zuletzt im bundesweiten Tagesdurchschnitt je Liter 2,16 Euro. Damit fehlen nur wenige Cent zum Allzeithoch von 2,20 Euro. Italien will trotz neuer EU-Regeln bis auf Weiteres keine Migranten aus Deutschland zurücknehmen. Das sagte Vizeregierungschef Salvini. Er begründete dies damit, dass deutsche Hilfsorganisationen mit Schiffen Flüchtlinge im Meer aufnehmen und nach Italien bringen.
3: Theoretisch muss Italien nach den neuen EU-Regeln die Menschen aufnehmen, weil jeder Migrant in dem EU-Land einen Asylantrag stellen muss, das er zuerst betreten hat. Deshalb wollen Deutschland und andere Länder Migranten wieder zurückschicken, die über die italienische Küste in die EU kamen. Trotzdem hat Rom seit Inkrafttreten des neuen Pakts Mitte Juni keinen einzigen Migranten aus Deutschland zurückgenommen. Italien sagt, das Aufnahmesystem ist komplett überlastet. Tine Klimach, Nachrichtenredaktion.
1: Zum Sport. Die Fußball-Bundesligisten Borussia Mönchengladbach und Mainz 05 sind mit klaren Siegen in die zweite Runde des DFB-Pokals eingezogen. Mainz siegte mit 9:0 beim Fünftligisten Kriechow. Die Gladbacher gewannen mit 5:0 beim Oberligisten Schott Mainz. Union bezwang den Zweitligisten Eintracht Braunschweig auswärts mit 4:2.
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4: Hier müsst ihr aktuell am meisten Zeit einplanen. Auf der A1 Richtung Osnabrück gibt es zwischen Uphusen-Bremen-Mahndorf und Bremen-Asten 4 Kilometer Stau. Ebenfalls auf der A1 Richtung Bremen zwischen Heidenau und Sittensen besteht Gefahr durch eine ungesicherte Unfallstelle. Auf der A2 Richtung Dortmund gibt es zwischen dem Dreieck Hannover West und Garbsen 4 Kilometer Stau. Habt eine gute und sichere Fahrt.
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4: In Lehrte, Gerden und Uetze zeigt das Thermometer aktuell überall 19 Grad. In der Nacht sinkt das Thermometer auf milde 12 Grad. Morgen wird es freundlich, mit Sonne und Wolken bei anfangs 12 Grad. Im Laufe des Tages steigt das Thermometer auf angenehme 25 Grad.
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5: Ich wünsche einen charmanten guten Abend. Mein Name ist Per Eggers und wir haben jetzt zusammen wieder 2 Stunden Musik zum Gas geben. 2 Stunden richtig laute Mucke. Wenn ihr sagt, ey, oh, ich brauche jetzt erstmal ein bisschen Ruhe, dann seid ihr hier falsch. Sage ich euch ehrlich, denn hier geht's heute nur nach vorne. The Offspring, Self-Esteem zum Beispiel heute mit dabei. Panama von Van Halen geht nach vorne. Heaven nor Hell, Volbeat habe ich am Start. Rammstein mit Engel, Enter Sandman Metallica, Pour Some Sugar on Me, Def Leppard. Dann haben wir Highway to Hell, AC/DC, damit es auch wirklich richtig scheppert. Oder auch I Believe in a Thing Called Love von The Darkness. Also wirklich richtig viel, richtig geile Mucke. Und wo ich gerade schon Highway to Hell gesagt habe, AC/DC darf auch ruhig 2-mal vorkommen. Gerade wenn es um die Rockkracher XXL geht. Und deshalb legen wir direkt damit los. Hier sind die Jungs. Hier ist Who Made Who.

AC/DC und Who Made Who. Und jetzt gibt es eine Combo aus Mississauga, Ontario in Kanada. Und die haben damals als Pets angefangen. Kennt ihr noch Pets? Diese geilen Süßigkeitenspender, diese Pets, PZ, die wir früher immer hatten, ne? Dann hat eine amerikanische Band witzigerweise den gleichen Namen gehabt und Pets haben gesagt, die verklagen wir jetzt erstmal. Haben aber leider nicht aufgepasst, denn sie haben vor der Klage nicht gecheckt. Die Jungs aus Amerika, die gab es schon 4 Jahre länger als sie, deshalb haben sie die Klage verloren und die Pets aus Kanada mussten sich umbenennen, das haben sie auch getan und zwar in Billy Talent. Und da haben alle Mann dann ihre Kreditkarten einmal heillos überzogen, um ihr erstes Album finanzieren zu können. Der Gitarrist damals als Animateur gearbeitet, einer hat Wirtschaft studiert, einer war bei Chrysler als Autoverkäufer und Sänger Benjamin Kowalczywicz, der war sogar Radiokollege. 102.1 The Edge in Toronto. Da hat er wirklich auch Radio gemacht. Aber danach haben sie sich wirklich als eine der größten Bands in der kanadischen Geschichte aufgeschwungen. Nicht als Pets, sondern als Billy Talent, war am Ende wahrscheinlich gut so. Hier sind sie mit Red Flag.

The Offspring und Self-Esteem. Und jetzt gibt's eine Runde Gary Moore. Der ist mit 16 schon von zu Hause abgehauen aus Ost-Belfast und dann rüber nach Dublin. Das war ja damals nicht ganz so einfach, muss man sagen. Und da hat er dann Phil Lynott getroffen, schon zum ersten Mal, mit dem er dann ja später Thin Lizzy groß machen sollte. Dann hat er in einer Jazzband gespielt, Colosseum 2 und auch in einer Combo, die hieß Skid Row. Ja, tatsächlich, allerdings natürlich nicht zu verwechseln mit der gleichnamigen amerikanischen Rockband. Die gab's erst sehr viel später. Und dann hat er auch noch seine Gitarre gespielt für die Combo Dr. Strangely Strange. Und erst dann ging es wirklich auch mit der Gary Moore Band und Thin Lizzy richtig um die Häuser. Er wurde zu einem der besten Gitarristen aller Zeiten, ist in jedem Ranking, das dazu gemacht wird, wirklich ganz, ganz vorne mit dabei. Und wir hören ihn uns jetzt an. Hier ist Gary Moore mit einem Cover von Friday on Mama.

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3: Leute, ich hoffe, ihr habt einen guten Abend und könnt jetzt das Gaspedal einmal ordentlich runterdrücken, denn anders geht's nicht. Volbeat, Heaven or Hell haben wir. Van Halen mit Panama und wir starten mit Green Day und Dilemma. Das ist unser Mix und den kriegt ihr nur hier in den Rockkrachern XXL.

Volbeat waren das mit Heaven Nor Hell. Und wir werden nicht runtergehen vom Gaspedal in dieser Stunde. Wir haben gleich noch Judas Priest für euch. Kissen damit, I Was Made For Loving You. Und vorher gibt's Rammstein aus 1997 und zwar live in Berlin mit Engel.

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4: Ich bin Dirk Zeitler. Mit den weiter ungelösten Spannungen im Nahen Osten liegen die Benzinpreise in Deutschland nur knapp unter ihrem Rekordhoch. Superbenzin der Sorte E10 kostete nach Angaben des ADAC zuletzt im bundesweiten Tagesdurchschnitt je Liter 2,16 Euro. Damit fehlten nur wenige Cent zum Allzeithoch von 2,20 Euro.
5: Laut ADAC zeichnet sich schon ab, 2026 könnte das bisher teuerste Tankjahr überhaupt werden. Nicht nur der Iran-Krieg treibt die Preise hoch, auch das aktuelle Niedrigwasser am Rhein erhöht die Transportkosten. Staatliche Entlastungsmaßnahmen wie zuletzt der Tankrabatt sind aktuell nicht geplant. Auf EU-Ebene machte sich zuletzt Finanzminister Klingbeil mit einigen Kollegen für eine Übergewinnsteuer bei Ölkonzernen stark. Für außergewöhnliche Gewinne müssten die Firmen dann eine Abgabe zahlen. Ursula Winkler, Nachrichtenredaktion.
4: Zwischen Deutschland und Italien verschärft sich ein Streit über den Umgang mit Bootsflüchtlingen aus dem Mittelmeer. Der italienische Vizeregierungschef Salvini verkündete, sein Land werde aus Deutschland keinen einzigen illegalen Einwanderer zurücknehmen, solange deutsche Hilfsorganisationen im Mittelmeer unterwegs seien. Die Bundesregierung verweist hingegen auf bestehende EU-Regelungen.
6: Italiens rechte Dreierkoalition von Ministerpräsidentin Giorgia Meloni begründet ihre Haltung damit, dass deutsche Hilfsorganisationen seit Jahren auf dem Mittelmeer immer wieder Bootsflüchtlinge an Bord nehmen, um sie dann in italienische Häfen zu verschiffen. Angeblich kamen auf diese Weise allein seit Jahresbeginn 2200 Migranten ins Land. Rom verlangt nun, dass diese Zahl mit der Zahl der möglichen Rückkehrer aus Deutschland verrechnet wird und besteht auf einem Ausgleich aus Berlin. Aus Rom, Christoph Saturn.
4: Die Pflegeversicherung ist in Finanznöten, deshalb ist eine Reform geplant, die auch deutliche Einschnitte beinhalten soll. Doch ein Punkt könnte noch revidiert werden. Der neue Bundesgesundheitsminister Lindemann will die bisher geplanten Einsparungen bei Rentenansprüchen für pflegende Angehörige möglichst nicht umsetzen. Zum Sport. Die Fußball-Bundesligisten Borussia Mönchengladbach und Mainz 05 sind mit klaren Siegen in die zweite Runde des DFB-Pokals eingezogen. Mainz siegte mit 9:0 beim Fünftligisten VfB Grischow. Die Gladbacher gewannen mit 5:0 beim Oberligisten TSV Schott Mainz. Union bezwang den Zweitligisten Eintracht Braunschweig auswärts mit 4:2.
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7: Hier müsst ihr aktuell am meisten Zeit einplanen. Auf der A7 Richtung Hannover ist die Spur in Höhe Bockenem wegen eines Unfalls mit mehreren Fahrzeugen gesperrt. Im weiteren Verlauf gibt es zwischen Bockenem und dem Dreieck Salzgitter 1 Kilometer Stau. Auf der A1 Richtung Hamburg ist zwischen Posthausen und Stuckenborstel die Unfallstelle noch nicht gesichert. Ein Fahrstreifen ist gesperrt. Ebenfalls gibt es dort 1 Kilometer Stau. In der Gegenrichtung Richtung Osnabrück staut es sich zwischen Uphusen-Bremen-Mahndorf und Bremen-Arsten auf 1 Kilometer. Habt eine gute und sichere Fahrt.
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7: In Sehnde zeigt das Thermometer aktuell 17 Grad. Etwas kühler ist es in Mellendorf mit 16 Grad. Burgwedel meldet 15 Grad. In der Nacht sinkt das Thermometer auf milde 12 Grad. Morgen wird es freundlich mit Sonne und Wolken bei anfangs 12 Grad. Im Laufe des Tages steigt das Thermometer auf angenehme 25 Grad.
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2: Ab geht's in Runde 2 bei unseren Rockkrachern XXL. Ich bin Per Eggers und auch in dieser Stunde haben wir immer noch jede Menge geile Sachen mit dabei. Zum Beispiel sind die Jungs von Def Leppard dabei. Pour Some Sugar on Me, Highway to Hell von AC/DC, The Darkness habe ich, I Believe in a Thing Called Love, Alice Cooper ist dabei, Five Finger Death Punch, Led Zeppelin, Iron Maiden und wir legen los mit Metallica. Echte Schwergewichte zum Start. Wie sich das gehört und ihre Nummer Enter Sandman. Und ist schon geil, wie manchmal so Songs entstehen, oder? Und zwar hat sich Kirk Hammett vor seinen Kamin gesetzt, in so einen gemütlichen Sessel, so richtig lauschig gewesen. Und hat er nochmal Musik angemacht und er hat sich angehört Soundgarden's Louder Than Love. Das ist diese Nummer hier. Und habt ihr das Riff gehört? Und dann hat er sich die Klampfe genommen und gesagt, das klingt ja ganz geil, das kann ich auch mal probieren. Und dann hat er angefangen, dieses ikonische Riff von Enter Sandman zu spielen und hat, oh, das ist ja geil, das schicke ich mal direkt an meine beiden Songwriter, die machen da bestimmt was draus. Und dann ging es rüber zum Kollegen James Hetfield und seinem Kumpel an den Drums und der hat dann, der liebe Däne, der Kollege Lars Ulrich, hat dann daraus nämlich die Wiederholung gemacht, hat es nicht nur einmal gespielt, sondern dreimal und dann wurde daraus ein wahnsinnig ikonischer Song und den hören wir jetzt. Hier sind Metallica mit Enter Sandman.

Metallica und Enter Sandman. Und jetzt haben wir Denko Jones für euch. Und den haben der Engelhardt und ich vor kurzem erst interviewt gehabt, hat uns ein bisschen was erzählt zu seinem neuen Album. Und der Typ, der ist so einer, der nicht sagt, nee, ist alles scheiße und Streaming macht die Musik kaputt, sondern er sagt, ey Leute, ihr müsst das immer positiv sehen. Macht das doch so. Früher, die Leute, die euch gar nicht kennen, die hätten niemals 15 Mark für euer Album ausgegeben oder 25, 15 für die Single. Aber jetzt können die kostenlos eure Musik hören und dadurch werden viel mehr Leute auch zu Fans. Also, sehr, sehr positiv eingestellt, der Kollege. Und er hat auch gesagt, ey, und wenn ich Bock habe, Musik rauszuhauen, dann mache ich das Album halt nicht für irgendwelche Käufer, sondern mache ich es für mich, weil das meine Musik ist, ne? Mein Herzblut steckt da drin und das hört man auch. Hier sind Denko Jones mit What You Need.

Leppard und Pour Some Sugar on Me. Und wir kommen jetzt zu einem ganz verrückten Cover, und zwar von den Toten Hosen. Azzurro ist ja im Original von Adriano Celentano. Und habt ihr mal einen Film gesehen mit Adriano Celentano? Also der Typ, der ist das, was man heutzutage wirklich stumpf nennt. Und ich habe keine Ahnung, jeder Adriano Celentano-Film läuft ja so, irgendeine wunderschöne Frau findet ihn erst arrogant und scheiße und verknallt sich aber dann in ihn. Und man versteht das Erste, aber das Zweite nicht, weil der Typ sieht nicht gut aus. Der ist null charmant, der ist teilweise richtig asozial zu denen, aber der hat so ein absolut vereinnahmendes Lächeln. Also müsst ihr wirklich mal machen. Guckt euch mal einen Film an, am besten mit Adriano Celentano und Ornella Muti. Oh, was fürs Auge, was fürs Ohr, und lachen kann man auch dabei. Und das Cover ist auch richtig gut geworden. Die Toten Hosen mit Azzurro.

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1: Ab geht's in die letzte halbe Stunde und zwar mit Five Finger Death Punch und DMX This Is The Way, Alice Cooper School's Out. Und das hier ist immer so der kleine Geheimwunsch von meinem Sohn Paul, der immer wieder vergisst, sowohl wie die Band heißt, als auch wie der Song heißt. Und das ist ja dann immer ein bisschen schwierig. Dann sagt er, Papa, spiel doch immer mal diesen einen Song. Ja, Paul, Alter. Was? Welchen einen Song? Na, du weißt schon diesen einen, den ich immer so mag. Ja, Kind, du bist, Gott sei es getrommelt und gepfoffen, wirklich ein musikalisches Kind. Du hast Bock auf ganz viele Sachen und das geht bei dir von, tatsächlich muss ich leider sagen, Helene Fischer bis zu AC/DC. Also, und dann sagt er, Mann, das ist das, wo der immer so hoch singt, aber dann trotzdem voll losrockt. Und dann weiß ich, ah, du meinst The Darkness and I Believe in a Thing Called Love. Ja, genau den. Und deshalb, ne, Paule, du bist wahrscheinlich schon im Bett, aber na, vielleicht auch nicht. Mal gucken. Jedenfalls kannst du jetzt lauter drehen und die anderen auch. For the darkness and I believe in a thing called love.

Five Finger Death Punch und DMX mit This Is The Way. Ich bin Per Eggers und wir haben es schon fast geschafft heute mit den Rockkrachern XXL, aber Iron Maiden mit Fear of the Dark habe ich noch und auch Led Zeppelin mit Whole Lotta Love. Nochmal richtig aufdrehen. Ich wünsche euch noch einen schönen Abend. Wenn ihr mögt, hören wir uns in der Morning Rock Show Montag ab 5. Bis dahin, macht's gut. Tschüss.

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1: Ich bin David Riemer. Gesundheitsminister Linnemann hat sich gegen die geplanten Einsparungen bei den Rentenansprüchen pflegender Angehörige ausgesprochen. Das macht er bei der Bild am Sonntag deutlich. Unterstützung bekommt er dafür von den gesetzlichen Krankenkassen und der Stiftung Patientenschutz.
2: Wer seine Angehörigen pflegt, soll künftig weniger Rente als bisher bekommen. Das sehen die bisherigen Sparpläne vor. Diesen Punkt will Linnemann ändern. Er nennt die Pflegenden die Alltagshelden Deutschlands. Patientenschützer loben bereits das Ende eines politischen Irrwegs. Auch der Spitzenverband der gesetzlichen Kassen nennt die Kürzungen für Pflegende einen falschen Ansatz. Es brauche zur Finanzierung eine bessere Lösung, als weiter die Beitragszahler der Pflegeversicherung zur Kasse zu bitten, sagte Vorstandschef Blatt. Aus Berlin Ursula Winkler.
1: Mit den weiter ungelösten Spannungen im Nahen Osten liegen die Benzinpreise in Deutschland nur knapp unter ihrem Rekordhoch. Superbenzin der Sorte E10 kostete nach Angaben des ADAC am Samstag im bundesweiten Tagesdurchschnitt 2,17 Euro je Liter. Damit fehlen nur wenige Cent zum Allzeithoch von 2,20 Euro aus dem März 2022. Für Diesel mussten Autofahrer am Samstag im Schnitt 2,26 Euro je Liter zahlen, so der ADAC. Wie gefährlich ist die AfD? Braucht es eine Brandmauer oder gar ein Parteiverbot? Darüber sind sich die Deutschen laut einer aktuellen Umfrage des INSA-Instituts im Auftrag der Bild sehr uneins.
3: Haben Sie Angst vor der AfD? Auf diese Frage antworten in der Umfrage 49% mit Nein, 42% mit Ja. Überdurchschnittlich hoch ist die Angst bei Älteren. Dass die AfD rechtsextrem ist, bejaht dabei übrigens mehr als die Hälfte der Befragten. Es haben also offenbar auch Menschen keine Angst vor der AfD, obwohl sie glauben, dass sie rechtsextrem ist. Bei den Ostwahlen könnte es bei AfD-Erfolgen darum gehen, ob andere Parteien mit ihr zusammenarbeiten. 39% sind in der INSA-Umfrage dafür. Knapp 50% plädieren dagegen für eine Brandmauer. Aus Berlin Ronny Tochau.
1: Die Fußball-Bundesligisten Mönchengladbach, Mainz und Freiburg sind mit klaren Siegen in die zweite Runde des DFB-Pokals eingezogen. Der in die zweite Liga abgestiegene 1. FC Heidenheim und der FC St. Pauli erlebten Blamagen. Die Ergebnisse: Schott Mainz-Gladbach 0:5, Krischow Mainz 0:9, Düsseldorf-Freiburg 1:5, Braunschweig-Union Berlin 2:4, Lübeck-Paderborn 2:4, Essen-St. Pauli 2:0 und Jeddelo-Heidenheim 5:2.
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4: Hier müsst ihr aktuell am meisten Zeit einplanen. Auf der A7 Richtung Hannover ist die Fahrbahn in Höhe Bockenem nach einem Unfall mit mehreren Fahrzeugen voll gesperrt. Der Stau reicht bis Echte zurück und ist 3 Kilometer lang. Auf der A2 Richtung Hannover liegen zwischen Lauenau und Bad Nenndorf Fahrzeugteile auf der Fahrbahn. Gute Fahrt.
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4: In Isernhagen, Basinghausen und Garbsen zeigt das Thermometer aktuell überall 15 Grad. In der Nacht sinkt das Thermometer auf milde 12 Grad. Morgen wird es freundlich, mit Sonne und Wolken bei anfangs 12 Grad. Im Laufe des Tages steigt das Thermometer auf angenehme 25 Grad.
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Marketing-Experten sagen, die nächsten 3 Sekunden entscheiden, ob du dran bleibst oder nicht. Und, hat's funktioniert? Dann gleich weiter so. Metallica.

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1: Und jetzt stellen wir euch eine Southern Blues und Country Band auf.

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1: Ich bin David Riemer. Außenminister Wadephul hat bei seiner Ukraine-Reise die Millionenstadt Kharkiv nur etwa 30 Kilometer von der Frontlinie mit den russischen Angreifern besucht. Unter anderem sprach er an der Universität mit Studentinnen und Studenten und sah sich ein mehrfach mit russischen Raketen attackiertes Kraftwerk an.
2: Es ist schon die vierte Ukraine-Reise für Außenminister Wadephul, aber seine erste in Frontnähe. Die Millionenstadt wird regelmäßig angegriffen. Allein das Kraftwerk wurde bereits 6-mal mit russischen Raketen attackiert. Auch während des Besuchs von Wadephul gab es mehrfach Luftalarm in der Stadt. Er würdigte den unheimlichen Widerstandswillen der Bewohner. An der Uni sprach er unter anderem mit einer jungen Studentin, die nach Semestern in Essen und Berlin freiwillig in ihre Heimat zurückgekehrt ist. Sie habe sich an die ständigen Luftalarme gewöhnt. Sie räumte aber auch ein, als sie kürzlich einen Drohnenangriff sah, habe sie Angst gehabt wie noch nie. Ursula Winkler, Nachrichtenredaktion.
1: Zwei Bergdramen in Tirol haben Deutsche das Leben gekostet. Dort ist ein 19-Jähriger aus Hamburg in den Tod gestürzt und bei einer Bergtour verunglückte ein Mann aus Oberursel tödlich.
3: Gleich zwei Deutsche sind in Tirol vor den Augen ihrer Freunde und Verwandten in den Tod gestürzt. Ein 19-Jähriger aus Hamburg fällt in einem Klettergarten am Großglockner, da wo man eigentlich gesichert ist, aus 40 Metern höher in die Tiefe. Die Freunde können nichts mehr machen. In den Zillertaler Alpen stürzt ein 64-Jähriger aus Oberursel beim Gipfelabstieg vor den Augen seines Sohnes und seines Neffen 80 Meter tief. Der Notarzt kann nur noch den Tod feststellen. Aus Genf, Christiane Ulrich.
1: Wegen schwerer Brände im US-Bundesstaat Nevada sind 42.000 Menschen zur Evakuierung aufgefordert worden. Weitere 45.000 sollten sich darauf vorbereiten oder ihre Häuser verlassen. Inzwischen stehen mehr als 5.200 Hektar in Flammen. Das entspricht einer Fläche von fast 7.300 Fußballplätzen. 6 Menschen wurden verletzt. Laut der Einsatzkräfte wurde das Feuer von Menschen verursacht. Die Fußball-Bundesligisten Mönchengladbach, Mainz und Freiburg sind mit klaren Siegen in die zweite Runde des DFB-Pokals eingezogen. Denn die zweite Liga abgestiegene 1. FC Heidenheim und der FC St. Pauli erlebten Blamagen. Die Ergebnisse: Schott Mainz, Gladbach 0:5, Krischow Mainz 0:9, Düsseldorf-Freiburg 1:5, Braunschweig-Union Berlin 2:4, Lübeck-Paderborn 2:4, Essen-St. Pauli 2:0 und Jeddelo-Heidenheim 5:2.
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4: Hier müsst ihr aktuell am meisten Zeit einplanen. Auf der A7 Richtung Hannover zwischen Rüdenharz und Bockenem gibt es einen Unfall mit 3 Fahrzeugen. Die Unfallstelle ist nicht gesichert. Auf der A2 Richtung Dortmund zwischen Wunstorf, Kohlenfeld und Lauenau steht ihr auf 3 Kilometern. In der Gegenrichtung zwischen Rehren und Lauenau liegt ein totes Tier auf dem mittleren Fahrstreifen. Habt eine gute und sichere Fahrt.
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4: In Burgwedel messen wir aktuell 14 Grad. In Isernhagen sind es 13 Grad und Garbsen meldet ebenfalls 13 Grad. In der Nacht sinkt das Thermometer auf milde 12 Grad. Morgen wird es freundlich mit teils wolkigem Himmel und sonnigen Abschnitten. Bei anfangs 12 Grad, im Laufe des Tages steigt das Thermometer auf angenehme 25 Grad an.
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1: Und wenn du dich ja wirklich auf eine

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0: 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Also da wird bestimmt noch einiges kommen.
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4: Ich bin David Riemer. Gesundheitsminister Linnemann hat sich gegen die geplanten Einsparungen bei den Rentenansprüchen pflegender Angehörige ausgesprochen. Das macht er bei der Bild am Sonntag deutlich. Unterstützung bekommt er dafür von den gesetzlichen Krankenkassen und der Stiftung Patientenschutz.
5: Wer seine Angehörigen pflegt, soll künftig weniger Rente als bisher bekommen. Das sehen die bisherigen Sparpläne vor. Diesen Punkt will Linnemann ändern. Er nennt die Pflegenden die Alltagshelden Deutschlands. Patientenschützer loben bereits das Ende eines politischen Irrwegs. Auch der Spitzenverband der gesetzlichen Kassen nennt die Kürzungen für Pflegende einen falschen Ansatz. Es brauche zur Finanzierung eine bessere Lösung, als weiter die Beitragszahler der Pflegeversicherung zur Kasse zu bitten, sagte Vorstandschef Blatt. Aus Berlin Ursula Winkler.
4: Mit den weiter ungelösten Spannungen im Nahen Osten liegen die Benzinpreise in Deutschland nur knapp unter ihrem Rekordhoch. Superbenzin der Sorte E10 kostete nach Angaben des ADAC am Samstag im bundesweiten Tagesdurchschnitt 2,17 Euro je Liter. Damit fehlen nur wenige Cent zum Allzeithoch von 2,20 Euro aus dem März 2022. Für Diesel mussten Autofahrer am Samstag im Schnitt 2,26 Euro je Liter zahlen, so der ADAC. Wie gefährlich ist die AfD? Braucht es eine Brandmauer oder gar ein Parteiverbot? Darüber sind sich die Deutschen laut einer aktuellen Umfrage des INSA-Instituts im Auftrag der Bild sehr uneins.
6: Haben Sie Angst vor der AfD? Auf diese Frage antworten in der Umfrage 49% mit Nein, 42% mit Ja. Überdurchschnittlich hoch ist die Angst bei Älteren. Dass die AfD rechtsextrem ist, bejaht dabei übrigens mehr als die Hälfte der Befragten. Es haben also offenbar auch Menschen keine Angst vor der AfD, obwohl sie glauben, dass sie rechtsextrem ist. Bei den Ostwahlen könnte es bei AfD-Erfolgen darum gehen, ob andere Parteien mit ihr zusammenarbeiten. 39% sind in der INSA-Umfrage dafür. Knapp 50% plädieren dagegen für eine Brandmauer. Aus Berlin Ronny Tochau.
4: Die Fußball-Bundesligisten Mönchengladbach, Mainz und Freiburg sind mit klaren Siegen in die zweite Runde des DFB-Pokals eingezogen. Der in die zweite Liga abgestiegene 1. FC Heidenheim und der FC St. Pauli erlebten Blamagen. Die Ergebnisse: Schott Mainz-Gladbach 0:5, Krischow Mainz 0:9, Düsseldorf-Freiburg 1:5, Braunschweig-Union Berlin 2:4, Lübeck-Paderborn 2:4, Essen-St. Pauli 2:0 und Jeddelo-Heidenheim 5:2.
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7: Auf der A7 Richtung Hannover zwischen Rüdenharz und Bockenem ist ein Fahrzeug mit 3 Fahrzeugen passiert. Die Unfallstelle ist noch nicht gesichert. In Höhe Bockenem ist die Spur nach einem Unfall mit mehreren Fahrzeugen vollgesperrt. Gute Fahrt.
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7: In Lehrte und Laatzen zeigt das Thermometer aktuell 13 Grad. In Burgwedel ist es mit 14 Grad etwas wärmer. In der Nacht sinkt das Thermometer auf milde 12 Grad. Morgen wird es freundlich mit teils wolkigem Himmel und sonnigen Abschnitten. Bei anfangs 12 Grad, im Laufe des Tages steigt das Thermometer auf angenehme 25 Grad an.
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1: Kiss in Dynamite haben wieder was Neues und das ist

0: Eigentlich hatte ja Sänger Hannes in den Sack gehauen, aber der Fanaufstand war so groß, dass er gesagt hat, okay, ein Album mache ich noch.
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2: Hier sind Kiss and Dynamite mit Originalsänger Hannes Braun und Glory Days. 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
1: Ich bin David Riemer. Das politische Berlin erwacht, die Sommerpause ist zu Ende. Unter anderem steht das erste Treffen der CDU-Spitze auf dem Programm. Bundeskanzler und Parteichef Merz ist aus seinem Urlaub zurück und leitet heute die Sitzung des CDU-Präsidiums.
2: Man kann im Sinne von Merz nur hoffen, dass er sich gut erholt hat in den letzten 3 Wochen, denn es dürfte direkt anstrengend werden. Da ist die Unzufriedenheit in den eigenen Reihen mit Merz Führungsstil. Da sind seine katastrophalen persönlichen Umfragewerte. Und da sind die schwachen Umfragen aus CDU-Sicht vor den Landtagswahlen im Herbst. Und da ist auch noch der Koalitionspartner SPD, mit dem es auch nicht rund läuft. Morgen trifft sich die schwarz-rote Bundesregierung im Schloss Neu-Hardenberg in Brandenburg. Eine Arbeitsklausur, wie es heißt, ausdrücklich kein Krisentreffen. Aus Berlin, Uli Reitinger.
1: Mit den weiter ungelösten Spannungen im Nahen Osten liegen die Benzinpreise in Deutschland nur knapp unter ihrem Rekordhoch. Superbenzin der Sorte E10 kostete nach Angaben des ADAC zuletzt im bundesweiten Tagesdurchschnitt 2,17 Euro je Liter. Damit fehlen nur wenige Cent zum Allzeithoch von 2,20 Euro aus dem März 2022.
3: Diesel ist zwar noch etwas weiter vom Allzeitrekord entfernt, hat aber zuletzt ebenfalls preislich ordentlich zugelegt. Laut ADAC zeichnet sich schon ab, 2026 könnte das bisher teuerste Tankjahr überhaupt werden. Nicht nur der Iran-Krieg treibt die Preise hoch, auch das aktuelle Niedrigwasser am Rhein erhöht die Transportkosten. Staatliche Entlastungsmaßnahmen wie zuletzt der Tankrabatt sind aktuell nicht geplant. Ursula Winkler, Nachrichtenredaktion.
1: Mit internationalen Gästen begeht die Ukraine heute den 35. Jahrestag ihrer Unabhängigkeit. In Kiew wird auch EU-Ratspräsident Costa erwartet. Die Ukraine erlangte ihre Unabhängigkeit am 24. August 1991 von der Sowjetunion. Im Mittelpunkt steht auch die weitere Unterstützung der westlichen Verbündeten im Kampf gegen Russlands Angriffskrieg. Im Osten der türkischen Hauptstadt Ankara bekämpfen Einsatzkräfte einen großflächigen Waldbrand. Das Feuer brach im Bezirk Mamak aus, eine Person wurde festgenommen. Die genaue Brandursache wird noch untersucht. Ob Wohngegenden gefährdet sind, ist noch unklar.
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4: Achtung, auf der A7 zwischen Kreuz Hannover Ost und Hannover Anderten kommt euch ein Falschfahrer entgegen. Beide Spuren sind betroffen. Auf der A7 Richtung Hannover in Höhe Bockenem ist die Fahrbahn nach einem Unfall mit mehreren Fahrzeugen voll gesperrt. Auf der A2 Richtung Dortmund an der Ausfahrt Hannover-Herrenhausen liegt ein totes Tier auf der Fahrbahn. Habt eine gute und sichere Fahrt.
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4: In Lehrte messen wir aktuell 12 Grad. Isernhagen und Mellendorf melden ebenfalls 12 Grad. In der Nacht sinkt das Thermometer auf milde 12 Grad. Morgen wird es freundlich mit teils wolkigem Himmel und sonnigen Abschnitten. Bei anfangs 12 Grad, im Laufe des Tages steigt das Thermometer auf angenehme 25 Grad an.

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1: Airborne haben eine neue Single und dafür haben sie sich gleich doppelt starke Unterstützung geholt. Von nicht nur Produktionslegende Mud Lang, der ja schon Brian Johnson bei AC/DC gecoacht hat, ist dabei, sondern auch noch Kanadas musikalischer Exportschlager Bryan Adams.
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1: Hier sind Airborne mit Here She Comes.
2: Jetzt

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